0: Deutschland und andere Nettozahler fordern Kürzungen um mehrere hundert Milliarden Euro. Auf der A8 bei Burgau hat ein Lastwagen nach einem geplatzten Reifen 1440 Kisten Bier verloren. Die Flaschen, die sind im Grünstreifen neben der Fahrbahn gelandet. Der Schaden, der liegt bei über 100.000 Euro. Feuerwehr und Autobahnmeistereien mussten großflächig aufräumen. Der LKW-Fahrer ist aber unverletzt geblieben. Stuttgart auf Wolke 7, Dortmund auf dem Boden der Tatsachen. In der Fußball-Champions League hat der VfB Stuttgart einen 3:0-Sieg in Bratislava feiern können. Der BVB hingegen hat bei Bodø Glimt in Norwegen gepatzt und mit 0:1 verloren. Pia Wegner berichtet für uns.
1: Stuttgart nimmt mit dem 3:0-Erfolg bei Slovan Bratislava schon nach dem zweiten Spieltag Kurs auf die K.O.-Runde. Für Dennis Undav bedeutete sein 1:0-Führungstreffer außerdem das Ende seiner Torflaute in dieser Saison. Ein slowenisches Eigentor und ein Treffer von Ermedin Dimirovic machten den Sieg dann schließlich perfekt. Dortmund dagegen fand gegen die spielstarken Norweger von Bodø Glimt kaum offensive Lösungen und verlor gegen den Underdog verdient mit 0:1.
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2: Ich bin Yves Simon. Die Zusatzbeiträge für die gesetzliche Krankenversicherung sollen auch über den Jahreswechsel hinaus stabil bleiben. Das hat Bundesgesundheitsminister Linnemann am Abend bekannt gegeben. Er beruft sich auf den Schätzerkreis, der vorher darüber beraten hat. Und der empfiehlt eben für 2027 einen durchschnittlichen Beitragssatz von 2,9%, wie auch schon in diesem Jahr. Dazu beitragen soll in Zukunft möglichst auch die Zuckersteuer. Die Einnahmen daraus sollen direkt in die Krankenversicherung fließen. Die Regierung erhofft sich aber auch, dass die Lebensmittelhersteller in Zukunft weniger Zucker verwenden, um eben auch weniger Zuckersteuer bezahlen zu müssen. In Brüssel startet heute der EU-Herbstgipfel und EVP-Chef Weber warnt vor einem Scheitern der Haushaltsverhandlungen. Er hält eine Erhöhung des EU-Etats für nötig, auch um Aufgaben wie den Grenzschutz und die Verteidigung stemmen zu können. Kanzler Merz kriegt allerdings auch Rückendeckung aus der Union für seinen harten Sparkurs. Deutschland und andere Nettozahler fordern Kürzungen um mehrere hundert Milliarden Euro. Auf der A8 bei Burgau hat ein Lastwagen nach einem geplatzten Reifen 1440 Kisten Bier verloren. Die Flaschen, die sind im Grünstreifen neben der Fahrbahn gelandet. Der Schaden, der liegt bei über 100.000 Euro. Feuerwehr und Autobahnmeistereien mussten großflächig aufräumen. Der LKW-Fahrer ist aber unverletzt geblieben. Stuttgart auf Wolke 7, Dortmund auf dem Boden der Tatsachen. In der Fußball-Champions League hat der VfB Stuttgart einen 3:0-Sieg in Bratislava feiern können. Der BVB hingegen hat bei Bodø Glimt in Norwegen gepatzt und mit 0:1 verloren. Pia Wegner berichtet für uns.
3: Stuttgart nimmt mit dem 3:0-Erfolg bei Slovan Bratislava schon nach dem zweiten Spiel mit
2: 0:1 verloren. Pia Wegner berichtet für uns.
3: Stuttgart nimmt mit dem 3:0-Erfolg bei Slovan Bratislava schon nach dem zweiten Spieltag

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2: Ich bin Yves Simon. Wie praktisch wäre es, wenn wir alle Ausweise, Führerscheine und so weiter einfach immer auf dem Handy mit dabei hätten? Der Bundestag jedenfalls will heute die rechtlichen Voraussetzungen dafür schaffen, und zwar für eine digitale Brieftasche zur persönlichen Identifizierung. Ab dem nächsten Jahr soll das Smartphone dann damit quasi zum Zwillingsausweis werden. Für uns berichtet Ronny Thorau.
3: Normale Ausweise sollen nicht verschwinden. Die digitale Brieftasche ist als freiwilliges zusätzliches Angebot gedacht. Nutzerinnen und Nutzer können mithilfe der sogenannten EUDI-Wallet wichtige Dokumente digital auf ihrem Smartphone ablegen. Ihren Personalausweis etwa. Mittelfristig aber zum Beispiel auch Führerschein, Geburtsurkunde oder Zeugnisse.
2: An allen Bahnhöfen in Deutschland gilt ab heute ein Alkoholverbot. Auf Bahnsteigen, in Wartehallen und teilweise auch auf den Vorplätzen darf kein Alkohol mehr getrunken werden. Kneipen im Bahnhof und Züge der Deutschen Bahn sind davon ausgenommen. Das Unternehmen will mit der Regel für mehr Sicherheit und Sauberkeit an Bahnhöfen sorgen. Am Forgensee im Ostallgäu endet die Schifffahrtssaison. Auf Deutschlands größtem Stausee heißt es heute zum letzten Mal Leinen los. Danach wird der See nach und nach abgelassen für den Hochwasserschutz und die Stromerzeugung. Die Schiffe MS Füssen und MS Allgäu werden in der Winterpause fit für die neue Saison gemacht. Und die startet dann im Juni, wenn der Forgensee dann wieder genug Wasser hat. Der norwegische Kunstrasen liegt den deutschen Teams einfach nicht. Nach dem 3:3 der Bayern bei Stavanger hat Borussia Dortmund jetzt sogar verloren in der Fußball-Champions League. Der BVB hat eine 0:1-Pleite bei Bodø/Glimt kassiert und tritt die Heimreise jetzt ohne Punkte an. Besser lief es dagegen für Stuttgart. Der VfB hat mit 3:0 bei Slovan Bratislava gewonnen.
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2: Ich bin Yves Simon. Wie praktisch wäre es, wenn wir alle Ausweise, Führerscheine und so weiter einfach immer auf dem Handy mit dabei hätten? Der Bundestag jedenfalls will heute die rechtlichen Voraussetzungen dafür schaffen, und zwar für eine digitale Brieftasche zur persönlichen Identifizierung. Ab dem nächsten Jahr soll das Smartphone dann damit quasi zum Zwillingsausweis werden. Für uns berichtet Ronny Thorau.
3: Normale Ausweise sollen nicht verschwinden. Die digitale Brieftasche ist als freiwilliges zusätzliches Angebot gedacht. Nutzerinnen und Nutzer können mithilfe der sogenannten EUDI-Wallet wichtige Dokumente digital auf ihrem Smartphone ablegen. Ihren Personalausweis etwa, mittelfristig aber zum Beispiel auch Führerschein, Geburtsurkunde oder Zeugnisse.
2: An allen Bahnhöfen in Deutschland gilt ab heute ein Alkoholverbot. Auf Bahnsteigen, in Wartehallen und teilweise auch auf den Vorplätzen darf kein Alkohol mehr getrunken werden. Kneipen im Bahnhof und Züge der Deutschen Bahn sind davon ausgenommen. Das Unternehmen will mit der Regel für mehr Sicherheit und Sauberkeit an Bahnhöfen sorgen. Am Forgensee im Ostallgäu endet die Schifffahrtssaison. Auf Deutschlands größtem Stausee heißt es heute zum letzten Mal Leinen los. Danach wird der See nach und nach abgelassen für den Hochwasserschutz und die Stromerzeugung. Die Schiffe MS Füssen und MS Allgäu werden in der Winterpause fit für die Neulassen für den Hochwasserschutz und die Stromerzeugung. Die Schiffe MS Füssen und MS Allgäu werden in der Winterpause fit für die neue Saison.

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2: Ich bin Yves Simon. Der Bundestag will die größte Notfallreform seit Jahren beschließen. Leichte Fälle sollen in Zukunft gar nicht erst in der Notaufnahme landen. Wer wirklich dringend Hilfe benötigt, der soll dafür aber dann schneller drankommen. Für uns berichtet Tanja Wagner.
3: Stundenlang mit Schmerzen in der Notaufnahme sitzen, das soll es nicht mehr geben, verspricht Gesundheitsminister Lindemann. Wer in die Rettungsstelle gehört und wer nicht, soll künftig verstärkt schon vorab von Ärzten und Leitstellen entschieden werden, per digitaler oder telefonischer Ersteinschätzung. Ist es akut, kommt der Rettungswagen. Ist der Fall weniger dringend, reiche auch eine Arztpraxis.
2: US-Präsident Trump fordert drastische Strafen für Informanten im eigenen Militär. Er ist dafür, wer eigene Einsatzdetails an die Presse weitergibt, soll erschossen werden. Das hat er bei einem Wahlkampfauftritt im US-Bundesstaat Arizona so gesagt. In den USA wird die Todesstrafe momentan ja ohnehin heftig diskutiert. Anlass sind eine geplante, per Livestream übertragene Militärhinrichtung und auch eine fehlgeschlagene Exekution im Bundesstaat Tennessee. In Brüssel treffen sich heute und morgen die Staats- und Regierungschefs der EU-Länder. Ein Hauptthema, der Umgang mit billigen Importen aus China und mögliche Schutzmaßnahmen für die eigene Industrie. Bundeskanzler Merz und der französische Präsident Macron drängen auf ein härteres Vorgehen. Gleichzeitig droht aber auch weiter Streit um den EU-Haushalt von 2028 bis 2034, den einige Länder deutlich kleiner schneiden wollen. Dazu gehört auch Deutschland. Gebrauchter Champions-League-Abend für Borussia Dortmund auf ungewohntem Kunstrasen. Der BVB hat eine 0:1-Niederlage beim norwegischen Favoriten Schreck Bodø Glimt kassiert. Der VfB Stuttgart hat seine eigene Auswärtsaufgabe dagegen souverän gelöst und tritt mit einem 3:0 gegen Slovan Bratislava die Heimreise aus der Slowakei an.
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2: Ich bin Yves Simon. Der Bundestag will die größte Notfallreform seit Jahren beschließen. Leichte Fälle sollen in Zukunft gar nicht erst in der Notaufnahme landen. Wer wirklich dringend Hilfe benötigt, der soll dafür aber dann schneller drankommen. Für uns berichtet Tanja Wagner.
3: Stundenlang mit Schmerzen in der Notaufnahme sitzen, das soll es nicht mehr geben, verspricht Gesundheitsminister Lindemann. Wer in die Rettungsstelle gehört und wer nicht, soll künftig verstärkt schon vorab von Ärzten und Leitstellen entschieden werden, per digitaler oder telefonischer Ersteinschätzung. Ist es akut, kommt der Rettungswagen. Ist der Fall weniger dringend, reiche auch eine Arztpraxis.
2: US-Präsident Trump fordert drastische Strafen für Informanten im eigenen Militär. Er ist dafür, wer eigene Einsatzdetails an die Presse weitergibt, soll erschossen werden. Das hat er bei einem Wahlkampfauftritt im US-Bundesstaat Arizona so gesagt. In den USA wird die Todesstrafe momentan ja ohnehin heftig diskutiert. Anlass sind eine geplante per Livestream übertragene Militärhinrichtung und auch eine fehlgeschlagene Exekution im Bundesstaat Tennessee. In Brüssel treffen sich heute und morgen die Staats- und Regierungschefs der EU-Länder. Ein Hauptthema, der Umgang mit billigen Importen aus China und mögliche Schutzmaßnahmen für die eigene Industrie. Bundeskanzler Merz und der französische Präsident Macron drängen auf ein härteres Vorgehen. Gleichzeitig droht aber auch weiter Streit um den EU-Haushalt von 2028 bis 2034, den einige Länder deutlich kleiner schneiden wollen. Dazu gehört auch Deutschland. Gebrauchter Champions-League-Abend für Borussia Dortmund auf ungewohntem Kunstrasen. Der BVB hat eine 0:1-Niederlage beim norwegischen Favoriten Schreck Bodø Glimt kassiert. Der VfB Stuttgart hat seine eigene Auswärtsaufgabe dagegen souverän gelöst und tritt mit einem 3:0 gegen Slovan Bratislava die Heimreise aus der Slowakei an.
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3: Ich bin Yves Simon. Guten Morgen. In Berlin wollen Linke, Grüne und SPD doch weiter sondieren und eventuell eine neue Regierung bilden. Die drei Parteien haben sich darauf verständigt, an ihrer gemeinsamen Erklärung gegen Antisemitismus festzuhalten. Das hat der SPD-Landesvorsitzende Steffen Krach im RBB klargestellt. Für uns berichtet aus Berlin David Riemer.
4: Die Vereinbarung soll auch in einen möglichen Koalitionsvertrag aufgenommen werden. Damit sind die Missverständnisse zwischen den Parteien ausgeräumt. Die Sondierungsgespräche sollen noch heute weitergehen. Linke, Grüne und SPD hatten vereinbart, wie sie im Falle einer Regierungszusammenarbeit mit antisemitischen Vorfällen in der Linkspartei umgehen wollen. Vorgesehen sind auch Sanktionen bis hin zum Fraktionsausschluss.
3: Der Zusatzbeitrag für die gesetzliche Krankenversicherung soll auch über den Jahreswechsel hinaus stabil bleiben. Das hat Bundesgesundheitsminister Linnemann am Abend bekannt gegeben. Er beruft sich auf den Schätzerkreis, der vorher darüber beraten hat. Und der empfiehlt für 2027 einen durchschnittlichen Beitragssatz von 2,9%, wie auch schon in diesem Jahr. Allerdings, den Zusatzbeitrag legen die Krankenkassen am Ende dann selbst fest. In Bayern ist Bauen und Kaufen weiter teuer, obwohl manche Immobilien ein bisschen günstiger geworden sind. Laut Immobilienverband Deutschland Süd sind die Preise für Baugrundstücke für Einfamilienhäuser seit dem Frühjahr im Schnitt um 0,6% gestiegen. Gebrauchte Häuser, die sind aber leicht billiger geworden, vor allem Reihenhäuser und auch Doppelhaushälften. Der Kunstrasen in Norwegen ist einfach nichts für unsere deutschen Teams. Nach dem 3:3 der Bayern bei Stavanger hat Borussia Dortmund jetzt sogar verloren in Norwegen. In der Fußball-Champions League bei Bodø Glimt gab es eine 0:1-Pleite. Besser lief es für Stuttgart. Der VfB hat mit 3:0 bei Slovan Bratislava gewonnen.
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2: Ich bin Yves Simon. Guten Morgen. In Berlin wollen Linke, Grüne und SPD doch weiter sondieren und eventuell eine neue Regierung bilden. Die drei Parteien haben sich darauf verständigt, an ihrer gemeinsamen Erklärung gegen Antisemitismus festzuhalten. Das hat der SPD-Landesvorsitzende Steffen Krach im RBB klargestellt. Für uns berichtet aus Berlin David Riemer.
3: Die Vereinbarung soll auch in einen möglichen Koalitionsvertrag aufgenommen werden. Damit sind die Missverständnisse zwischen den Parteien ausgeräumt. Die Sondierungsgespräche sollen noch heute weitergehen. Linke, Grüne und SPD hatten vereinbart, wie sie im Falle einer Regierungszusammenarbeit mit antisemitischen Vorfällen in der Linkspartei umgehen wollen. Vorgesehen sind auch Sanktionen bis hin zum Fraktionsausschluss.
2: Der Zusatzbeitrag für die gesetzliche Krankenversicherung soll auch über den Jahreswechsel hinaus stabil bleiben. Das hat Bundesgesundheitsminister Linnemann am Abend bekannt gegeben. Er beruft sich auf den Schätzerkreis, der vorher darüber beraten hat. Und der empfiehlt für 2027 einen durchschnittlichen Beitragssatz von 2,9%, wie auch schon in diesem Jahr. Allerdings, den Zusatzbeitrag legen die Krankenkassen am Ende dann selbst fest. In Bayern ist Bauen und Kaufen weiter teuer, obwohl manche Immobilien ein bisschen günstiger geworden sind. Laut Immobilienverband Deutschland Süd sind die Preise für Baugrundstücke für Einfamilienhäuser seit dem Frühjahr im Schnitt um 0,6% gestiegen. Gebrauchte Häuser, die sind aber leicht billiger geworden, vor allem Reihenhäuser und auch Doppelhaushälften. Der Kunstrasen in Norwegen ist einfach nix für unsere deutschen Teams. Nach dem 3:3 der Bayern bei Stavanger hat Borussia Dortmund jetzt sogar verloren in Norwegen. In der Fußball-Champions League bei Bodø Glimt gab es eine 0:1-Pleite. Besser lief es für Stuttgart. Der VfB hat mit 3:0 bei Slovan Bratislava gewonnen.
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6: Es ist 6 Uhr.
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9: Ich bin Fabian Schaffer. Guten Morgen. Gute Nachricht für alle gesetzlich Versicherten. Die Zusatzbeiträge zur Krankenkasse bleiben im kommenden Jahr wohl stabil. Das hat Gesundheitsminister Linnemann auf Grundlage einer Finanzprognose mitgeteilt. Thomas Bremser berichtet.
10: Der Schätzerkreis hat errechnet, im Schnitt können die Zusatzbeiträge so bleiben, wie sie aktuell sind, bei 2,9%. Die tatsächlichen Beiträge legt aber jede Krankenkasse selbst fest. Die Schätzung ist auch ein Realitätscheck gewesen für die Bundesregierung, denn die will ja mit ihrem Sparpaket verhindern, dass die Beiträge steigen.
9: In Brüssel treffen sich heute und morgen die Staats- und Regierungschefs der EU. Ein Hauptthema: der Umgang mit billigen Importen aus China und mögliche Schutzmaßnahmen für die eigene Industrie. Kanzler Merz und Frankreichs Präsident Macron drängen auf ein härteres Vorgehen. Gleichzeitig droht weiter Streit um den EU-Haushalt von 2028 bis 2034, den einige Länder deutlich kleiner schneiden wollen. Auf der A8 bei Burgau hatte ein Lastwagen nach einem geplatzten Reifen 1440 Kisten Bier verloren. Die Flaschen landeten im Grünstreifen neben der Fahrbahn. Der Schaden liegt bei über 100.000 Euro. Feuerwehr und Autobahnmeisterei mussten großflächig aufräumen. Der Lkw-Fahrer blieb unverletzt. Zweiter Spieltag, erste Auswärtspartie, erste Niederlage. Dortmund hatte in der Fußball-Champions League mit 0:1 bei Bodø/Glimt verloren. Für das norwegische Team wiederum sind es die ersten 3 Punkte der Saison. Zum Auftakt gab es eine deutliche 0:5-Pleite beim FC Bayern. Stuttgart wiederum konnte sich parallel über den zweiten Vorrundensieg freuen. Bei Slovan Bratislava hat der VfB mit 3:0 gewonnen.
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11: Ich bin Birte Montasseri. Im Ansbacher Stadtteil Winterschneidbach soll jetzt ein großer Batteriespeicher entstehen. Heute ist der Spatenstich für das Großprojekt. Laut der Energie ist es der größte netzdienliche Batteriespeicher Deutschlands, der bei Ansbach entstehen soll. Für die Energiewende sind solche Speicher wichtig, um zu viel oder zu wenig Strom im Netz flexibel auszugleichen. Der Speicher soll eine Gesamtkapazität von 100 Megawattstunden haben. Mit einem E-Auto könnte man mit dieser Riesenmenge Strom über 12-mal um die Erde fahren.
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6: Heute ist es dicht bewölkt hier bei uns in der Region. Immerhin bleibt's größtenteils trocken bei Temperaturen von 17 Grad an der Spitze. Der Radio Galaxy Wettertrend. Auch morgen am Freitag starten wir bewölkt ins Wochenende noch milde 18 Grad, bevor es am Samstag und auch am Sonntag ein bisschen kühler wird. 13 Grad sind dann nur noch drin und vor allem auch am Sonntag kann es zu vielen Regenschauern kommen.
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13: Einen wunderschönen guten Morgen, liebe Autofahrer. Ich bin Verkehrsexperte Dippi. Kurzer Blick auf die Straßen. Aktuell alles ruhig. Wenn ihr was habt, dann meldet euch gerne bei uns im Studio. Die kostenlose Galaxy Hotline dazu ist die 0800 007 0076. Danke und kommt gut an.
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0: Es ist 6:11. Halloween wirft seine Schatten voraus, zumindest in Sachen Getränke.
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0: Social Media ist aktuell voll mit einem Special Halloween Drink, den Burger King in den USA seit ein paar Tagen im Angebot hat. Die Fastfood-Kette hat sich nämlich einen neuen Gruseldrink ausgedacht, den Vampire's Bite. Klingt erstmal gefährlich, ist aber vor allem süß und sauer. Es handelt sich um Sprite, Erdbeersirup, was dann so verläuft wie Blut und jetzt kommt's, ein essbarer, süß-saurer Fruchtgummistrohhalm. Serviert wird das Ganze stilecht im Vampirbecher mit Fledermäusen. Ob's den Vampire's Bite auch beim Burger King bei uns in Deutschland geben wird, ist aktuell noch nicht bekannt. Aber ich glaube, ich würde ihn auf jeden Fall probieren. 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

0: Es ist 7:10.
1: Leute, ich sag's euch ganz ehrlich, also bei dem grauen Herbstwetter hab ich schon wieder so ein bisschen Bock auf Weihnachten. Ja, wirklich.
2: 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Darüber spricht Bayern heute.
1: Ja, und in Bayreuth geht's offenbar einigen genauso. Da eröffnet nämlich heute schon das Winterdorf. Ja, richtig gehört. Wir haben gerade mal Mitte Oktober und in Bayreuth gibt's schon die ersten Weihnachtshütten und Glühwein. Damit gehört das Winterdorf zu den frühesten Weihnachtsmärkten in ganz Deutschland. Und das Ganze läuft jetzt tatsächlich bis Silvester mit jede Menge Live-Musik und ja, Veranstaltungen. Der Eintritt, der ist komplett kostenlos und bei dem Wetter könnte ich ehrlich gesagt auch schon richtig guten Glühwein vertragen. Also ich hätte Bock drauf. Fehlt eigentlich nur noch Last Christmas im Radio. Aber nein, das wäre mir zu viel. Das vielleicht ein paar Tage vor Weihnachten, sonst kann ich das nicht mehr ertragen.

0: Es ist 6.24 Uhr.
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0: Es ist 6.28 Uhr. Es ist kurz vor 6:30, kommt gut durch diesen Donnerstag. Hier ist Radio Galaxy. Ich beliefere euch heute Morgen mit den besten aktuellen Hits zum Frühstück. Gleich in der Playlist für euch Pink mit Irrelevant. Krista Zarandi ist am Start und Miley Cyrus ganz entspannt in den Donnerstag.
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18: Ich bin Fabian Schaffer. Guten Morgen. Gute Nachricht für alle gesetzlich Versicherten. Die Zusatzbeiträge zur Krankenkasse bleiben im kommenden Jahr wohl stabil. Das hat Gesundheitsminister Linnemann auf Grundlage einer Finanzprognose mitgeteilt. Thomas Bremser berichtet.
19: Der Schätzerkreis hat errechnet, im Schnitt können die Zusatzbeiträge so bleiben, wie sie aktuell sind, bei 2,9%. Die tatsächlichen Beiträge legt aber jede Krankenkasse selbst fest. Die Schätzung ist auch ein Realitätscheck gewesen für die Bundesregierung, denn die will ja mit ihrem Sparpaket verhindern, dass die Beiträge steigen.
18: In Brüssel treffen sich heute und morgen die Staats- und Regierungschefs der EU. Ein Hauptthema: der Umgang mit billigen Importen aus China und mögliche Schutzmaßnahmen für die eigene Industrie. Kanzler Merz und Frankreichs Präsident Macron drängen auf ein härteres Vorgehen. Gleichzeitig droht weiter Streit um den EU-Haushalt von 2028 bis 2034, den einige Länder deutlich kleiner schneiden wollen. Auf der A8 bei Burgau hatte ein Lastwagen nach einem geplatzten Reifen 1440 Kisten Bier verloren. Die Flaschen landeten im Grünstreifen neben der Fahrbahn. Der Schaden liegt bei über 100.000 Euro. Feuerwehr und Autobahnmeisterei mussten großflächig aufräumen. Der Lkw-Fahrer blieb unverletzt. Zweiter Spieltag, erste Auswärtspartie, erste Niederlage. Dortmund hatte in der Fußball-Champions League mit 0:1 bei Bodø Glimt verloren. Für das norwegische Team wiederum sind es die ersten 3 Punkte der Saison. Zum Auftakt gab es eine deutliche 0:5 Pleite beim FC Bayern. Stuttgart wiederum konnte sich parallel über den zweiten Vorrundensieg freuen. Bei Slovan Bratislava hat der VfB mit 3:0 gewonnen.
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20: Ich bin Birte Montasseri. Der Flughafen in Nürnberg war Dienstagmittag wegen einer vermeintlichen Flugzeugentführung gesperrt. 2 Eurofighter begleiteten die Maschine auf ihrem Anflug nach Nürnberg. Und wie sich jetzt herausstellte, vermutlich nur wegen eines Tippfehlers. Radio Galaxy Reporter Finn.
21: Wie berichtet, meldete eine aus Griechenland kommende Maschine den Notfallcode einer Flugzeugentführung aus dem Cockpit und war nicht mehr per Funk erreichbar. Wie die Polizei jetzt mitteilt, war der Code aber wohl nur ein Tippfehler. Der Pilot habe den Funkausfall im Flugzeug an den Tower melden wollen und soll anstatt 7600 für Funkausfall eben 7500 für Flugzeugentführung eingegeben haben. Nachdem die Maschine dann von Militärflugzeugen begleitet wurde, fiel der Fehler zwar auf, allerdings könne man so einen Code nicht einfach zurücknehmen.
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23: 5 Grad in Aha. Heute gibt's nach Nebel, Wolken und Sonne der Galaxy-Wettertrend. Morgen bleibt das in etwa noch so wie heute.
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23: Da gibt's aktuell keine Meldungen. Gute Fahrt.
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1: Es ist 6.41 Uhr.
2: Einen schönen Mittwoch euch, ihr hört Radio Galaxy und Leute, ich war ja dieses Jahr im Sommer ein paar Tage am Gardasee und war auch richtig schön, nur das Wetter hat an ein paar Tagen leider überhaupt nicht mitgespielt. Ich glaube, ich habe jetzt die Lösung für meinen nächsten Urlaub gefunden. Bei Airbnb könnt ihr euch jetzt nämlich gegen schlechtes Wetter versichern. Ja, wirklich, ihr bucht eine Ferienwohnung, schließt eine Zusatzversicherung ab und wenn es im Urlaub ordentlich regnet, gibt's Geld. Je nach Vertrag sogar bis zu 1000 Euro pro Regentag. Ja, da reicht es aber nicht nur irgendwie ein kleiner Schauer oder sowas. Es muss schon über mehrere Stunden ordentlich regnen, damit diese Versicherung zahlt. Und natürlich kostet das Ganze auch extra. Aber stellt euch vor, ihr sitzt im Urlaub bei strömendem Regen in eurer Ferienwohnung und freut euch plötzlich, weil es draußen einfach nicht mehr aufhört. Also ich glaube, beim nächsten Gardasee-Urlaub würde ich mich über den ein oder anderen Regentag dann gar nicht mehr so ärgern.
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0: Also es ist kurz vor 7, ihr hört Radio Galaxy, kommt gut in diesen Tag. Ganz viele sind aktuell verschnupft, ich auch ganz leicht, deswegen habe ich mich jetzt hier im Studio eingesperrt. Ne? Danach wird hier alles desinfiziert und dann kann ja gar nichts passieren. Ich bringe euch gut durch diesen Morgen mit den besten aktuellen Hits gleich nach 7. Martin Garrix und Ed Sheeran mit Repeat It. Sia ist am Start und Adela.
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0: Es ist 7 Uhr.
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18: Ich bin Fabian Schaffer. Guten Morgen. Ein Feierabend, Bier am Bahnsteig oder eines für den Weg zum Bundesligaspiel auf sämtlichen Bahnhöfen in Deutschland, ist das seit Mitternacht verboten. Bundesweit gilt an allen rund 5.700 Bahnhöfen ab heute ein Alkoholverbot. An einigen großen gab es so ein Verbot ohnehin schon. Die Bahn will die Bahnhöfe so sicherer und sauberer machen. Wer dagegen verstößt, muss im schlimmsten Fall mit einem Hausverbot rechnen. Passend dazu, der Bahnhof in Ansbach ist Bahnhof des Jahres 2026. Das hat das Verkehrsbündnis Allianz pro Schiene mitgeteilt. Die Jury lobte die helle, freundliche Atmosphäre nach dem mehrjährigen Umbau sowie die gute Anbindung mit Bus, Auto und Fahrrad. Der Freistaat Bayern hat den barrierefreien Ausbau mit mehr als 20 Millionen Euro gefördert. Der durchschnittliche Zusatzbeitrag in der gesetzlichen Krankenversicherung soll 2027 bei 2,9% bleiben. Das hat Gesundheitsminister Linnemann angekündigt. Einzelne Kassen können ihre Beiträge trotzdem erhöhen. Tatsächlich liegt der Durchschnitt schon jetzt bei 3,1%. Die Grünen rechnen auch 2027 mit einem höheren Wert. Die Krankenkassen warnen vor weiteren finanziellen Risiken. Stuttgart auf Wolke 7, Dortmund auf dem Boden der Tatsachen. In der Fußball-Champions League hat der VfB einen 3:0-Sieg in Bratislava feiern können. Der BVB hingegen patzte bei Bodø/Glimt mit 0:1. Pia Wegner berichtet.
13: Stuttgart nimmt mit dem 3:0-Erfolg bei Slovan Bratislava schon nach dem zweiten Spieltag Kurs auf die K.O.-Runde. Für Dennis Undav bedeutete sein 1:0-Führungstreffer außerdem das Ende seiner Torflaute in dieser Saison. Dortmund dagegen fand gegen die spielstarken Norweger von Bodø Glimt kaum offensive Lösungen und verlor gegen den Underdog verdient mit 0:1.
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19: Ich bin Birt Montasseri. Ein Brand in Sachsen bei Ansbach hat jetzt einen hohen Schaden verursacht. Wie die Polizei berichtet, bemerken Anwohner Mittwoch früh gegen 1.20 Uhr ein Feuer im Carport und alarmieren die Feuerwehr. Als die ersten Einsatzkräfte kommen, stehen schon der Carport und zwei darin parkende Autos in Vollbrand. Die Flammen griffen dann auch auf das angrenzende Haus über. Die Wehren brachten das Feuer schnell unter Kontrolle. Verletzt wurde niemand. Den Schaden schätzen die Beamten auf einen Betrag im unteren sechsstelligen Bereich. Zur Brandursache ermitteln jetzt die Brandfahnder der Kripo Ansbach.
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20: 5 Grad in Pappenheim. Heute gibt's nach Nebel, Wolken und Sonne der Galaxy Wettertrend. Morgen bleibt das in etwa noch so wie heute.
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20: Die A6 Nürnberg, Heilbronn vor Feuchtwangen Nordstädten. Kaputter LKW in der Baustelle. Da blockiert der die linke Spur.
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0: Also es ist 10 Minuten nach 7.
1: Leute, es lohnt sich aktuell auch Mitte Oktober an Weihnachten zu denken. Max hier für euch bei Radio Galaxy. Wenn ihr über die Feiertage mit dem Zug zur Familie fahren wollt oder vielleicht über Silvester einen Städtetrip plant, dann könnt ihr euch jetzt schon mal um die Tickets kümmern. Seit gestern könnt ihr bei der Deutschen Bahn nämlich Tickets für den neuen Fahrplan buchen, der ab dem 13. Dezember gilt. Ja, und da könnt ihr richtig sparen. Super Sparpreise gibt's nämlich auf ausgewählten Strecken schon ab 6,99. Ja, und wenn ihr schon am Buchen seid, vielleicht ein paar Minuten mehr Zeit einplanen, ne? Denkt dran, es gibt immer mal wieder Verspätungen. Das kann ich nach meiner letzten längeren Reise mit der Bahn auch sagen. Und wenn ihr ja pünktlich zum Weihnachtsessen kommen wollt, dann vielleicht doch den Zug früher nehmen.

0: Also 7.13 Uhr.
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0: Also ist 20 Minuten nach 7.
1: Also wenn ich an der Tankstelle was zum Essen hole, dann ist es meistens eher so eine belegte Semmel oder halt eher ganz klassisch Fast Food. In München gibt's jetzt frisch gekochtes Essen vom Roboter.
2: 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Darüber spricht Bayern heute.
1: An der Tankstelle im Münchner Südosten steht nämlich seit kurzem ein richtiger Kochroboter. Der heißt Emma und kann zum Beispiel Käsespätzle, Kaiserschmarrn oder sogar eine thailändische Suppe zubereiten. Und das in gerade mal 5 Minuten. Hinter der Glasscheibe könnt ihr dabei zuschauen, wie zwei Roboterarme die Zutaten in die Töpfe geben und alles auf den Herd stellen. Bis zu 8 Gerichte kann Emma gleichzeitig kochen und danach spült sie sogar selbst ab. Nur die Zutaten vorbereiten und auffüllen, das müssen eben noch Menschen übernehmen. Also ich könnte so den Roboter auch daheim gebrauchen, sage ich euch, ne? Wobei, mir wird's ja schon reichen, wenn der einfach nur meine Töpfe abspült.
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0: Es ist 7.24 Uhr.
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0: Es ist 8:03.
1: Guten Morgen, Max bei Radio Galaxy. Viele Grüße an alle, die aktuell krank zu Hause hängen. Ja, ich weiß, viele sind aktuell erkältet daheim. Und um euch zumindest mal musikalisch ein bisschen hier aufzufrischen, gibt's bei uns in der Playlist die besten aktuellen Hits bei Radio Galaxy. Gleich nach 20:30 mit Kygo, Khaled und Griffin mit Save My Love. Offenbach in der Playlist und Loy mit David Puentes' Golden Summer.
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13: Ich bin Fabian Schaffer. Guten Morgen. Ein Feierabend, Bier am Bahnsteig oder eines für den Weg zum Bundesligaspiel auf sämtlichen Bahnhöfen in Deutschland, ist das seit Mitternacht verboten. Bundesweit gilt an allen rund 5.700 Bahnhöfen ab heute ein Alkoholverbot. An einigen großen gab es so ein Verbot ohnehin schon. Die Bahn will die Bahnhöfe so sicherer und sauberer machen. Wer dagegen verstößt, muss im schlimmsten Fall mit einem Hausverbot rechnen. Passend dazu, der Bahnhof in Ansbach ist Bahnhof des Jahres 2026. Das hat das Verkehrsbündnis Allianz pro Schiene mitgeteilt. Die Jury lobte die helle, freundliche Atmosphäre nach dem mehrjährigen Umbau sowie die gute Anbindung mit Bus, Auto und Fahrrad. Der Freistaat Bayern hat den barrierefreien Ausbau mit mehr als 20 Millionen Euro gefördert. Der durchschnittliche Zusatzbeitrag in der gesetzlichen Krankenversicherung soll 2027 bei 2,9% bleiben. Das hat Gesundheitsminister Linnemann angekündigt. Einzelne Kassen können ihre Beiträge trotzdem erhöhen. Tatsächlich liegt der Durchschnitt schon jetzt bei 3,1%. Die Grünen rechnen auch 2027 mit einem höheren Wert. Die Krankenkassen warnen vor weiteren finanziellen Risiken. Stuttgart auf Wolke 7, Dortmund auf dem Boden der Tatsachen. In der Fußball-Champions League hat der VfB einen 3:0-Sieg in Bratislava feiern können. Der BVB hingegen patzte bei Bodø/Glimt mit 0:1. Pia Wegner berichtet.
14: Stuttgart nimmt mit dem 3:0-Erfolg bei Slovan Bratislava schon nach dem zweiten Spieltag Kurs auf die K.O.-Runde. Für Dennis Undav bedeutete sein 1:0 Führungstreffer außerdem das Ende seiner Torflaute in dieser Saison. Dortmund dagegen fand gegen die spielstarken Norweger von Bodø Glimt kaum offensive Lösungen und verlor gegen den Underdog verdient mit 0:1.
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16: Ich bin Birte Montasseri. Am Nürnberger Hauptbahnhof gibt es das schon, ein striktes Alkoholverbot. Ab heute gilt es auch an allen übrigen mittelfränkischen Bahnhöfen sowie deutschlandweit. Wie die Bahn in einer Presseerklärung mitteilt, haben die Alkoholverbote an den großen deutschen Bahnhöfen deutliche Wirkung gezeigt. Mehr Sauberkeit, mehr Sicherheit für alle Reisenden und auch die Mitarbeitenden. Bei einer Umfrage hätten sich 80% der Befragten ein solches Verbot gewünscht. Verschlossene alkoholische Getränke im Gepäck oder vom Einkauf sind allerdings erlaubt.
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17: 5 Grad in Aha. Heute gibt's nach Nebel, Wolken und Sonne der Galaxy-Wettertrend. Morgen bleibt das in etwa noch so wie heute.
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17: Die A6 Nürnberg-Heilbronn vor Feuchtwangen Nord steht ein kaputter LKW in der Baustelle, blockiert hier die linke Spur. Die A7 Ulm-Wörnitz, bitte Vorsicht zwischen Wörnitz und Rothenburg, da liegt eine Kabeltrommel auf der Autobahn.
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0: Also 7.39 Uhr.
1: Leute, also ich sag's euch ehrlich, ich gebe ja gerne Trinkgeld, wenn ich im Restaurant oder im Café bin. Also zumindest meistens, ne? Ich finde schon, dass das irgendwie dazugehört. Also ich fühle mich da auch schlecht, wenn ich irgendwie kein Trinkgeld gebe. Was ich allerdings manchmal ein bisschen unangenehm finde, und das sage ich auch ganz ehrlich, diese Trinkgeldfragen beim Bezahlen mit der Karte. Wenn man auf diesem Display diese Anzeigen hat, 5%, 10%, 15%, dann sage ich, nee, also das ist mir too much und finde ich irgendwie uncool. Dann steht so direkt der Kellner neben dir und schaut, was du da tippst und ob du dann auch das Richtige antippst und nicht 5%, sondern 10%. In einem Café in Österreich, da geht man jetzt noch einen Schritt weiter, da werden bei Kartenzahlungen in einem Café in Kärnten einfach automatisch 5% Trinkgeld draufgeschlagen. Ja, richtig gehört, das ist quasi dann Pflicht, Trinkgeld zu geben. Der Betreiber sagt, dass viele Gäste beim Bezahlen mit Karte das Trinkgeld einfach vergessen. Also, ich kann das überhaupt nicht nachvollziehen und ich sag mal da an der Stelle, also, wenn das dann hier verpflichtend ist, würde ich mich auch aufregen. Also, ich gebe es ja gerne, aber wenn es Pflicht ist, nee, also da bin ich raus. Wenn ich mal in Kärnten bin, dann gehe ich halt ins Nachbarcafé. 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

0: Es ist 7.48 Uhr.
1: Leute, wann hattet ihr euren letzten Glücksmoment? Ja, klingt erstmal ein bisschen wild, ich weiß. Ja, also Glücksmoment, ich würde sagen heute Morgen, als ich von meinem Kater geweckt wurde, sehr liebevoll, das war ein Glücksmoment. Ja, und genau solche kleinen Glücksmomente sammelt eine Frau aktuell in der Schweiz. Die hat nämlich in Basel eine eigene Meldestelle für Glücksmomente eingerichtet. Ja, es klingt sehr offiziell, ist aber am Ende einfach ein Briefkasten, in den jeder seine persönlichen Glücksmomente einwerfen kann. Über 70 Geschichten sind da mittlerweile schon zusammengekommen. Manche freuen sich übers Ausschlafen, andere über den Duft von frisch gebackenen Weihnachtsplätzchen, andere vielleicht dann über den Sommer. Urlaub, den sie erlebt haben. Und die Frau nennt das Ganze Amt für Positivität, weil es ja schon genug Stellen gibt, bei denen man sich beschweren kann. Ich finde es eine schöne Idee. Ich fasse es mal so zusammen, man muss schon sehr kreativ sein, um allein auf so eine Idee zu kommen, oder? 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

0: Ja, es ist kurz vor 8, kommt gut in diesen Donnerstagmorgen. Hier ist Radio Galaxy und ich liefere euch die besten aktuellen Hits gleich nach 8 mit Harry Styles, American Girls, The Chainsmokers im Programm und Kamrat, die besten aktuellen Hits.
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0: Es ist genau 8 Uhr.
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11: Ich bin Fabian Schaffer. Guten Morgen. An allen deutschen Bahnhöfen gilt von heute an ein Alkoholverbot. Das bedeutet, dass auf den Bahnsteigen oder auch in den Wartehallen kein Alkohol mehr getrunken werden darf. So ein Verbot gab es bereits an einigen großen Bahnhöfen. Jetzt wird es auf alle ausgeweitet. Die Deutsche Bahn will nach eigenen Angaben so für mehr Sicherheit und Sauberkeit sorgen. Der Bundestag will heute eine Reform der Notfallversorgung beschließen. Dadurch sollen der Notdienst, die Notaufnahmen der Krankenhäuser und die Rettungsdienste besser aufeinander abgestimmt werden. Vorgesehen ist zum Beispiel die Notrufnummer 112 und die Nummer des ärztlichen Bereitschaftsdienstes 116 117 zu vernetzen. Patienten könnten so besser vermittelt werden. Umweltschützer suchen gerade den Vogel des Jahres, der stärker ins Bewusstsein gerückt und geschützt werden soll. Bis 11 Uhr kann jeder noch über die 5 Kandidatenvögel abstimmen. Ronny Thorau stellt sie kurz vor.
12: Ja, 2 der 5 gelten laut Umweltschützern als besonders gefährdet. Die Mehlschwalbe, eine, wie es heißt, piorettendrehende Flugakrobatin, die oft Lehmnester an Hauswänden baut. 2. gefährdeter Vogel ist der Trauerschnäpper, ein Vogel, der schattige Wälder und Parks liebe, aber durch die Erderwärmung schwer zu kämpfen habe gerade. Und weitere Kandidaten sind der Kranich, die Wasseramsel und der Kolkrabe.
11: In der Fußball-Champions League hat Stuttgart auch sein 2. Spiel gewonnen. Bei Slovan Bratislava in der Slowakei gewann der VfB mit 3:0. Borussia Dortmund musste hingegen eine Niederlage hinnehmen. Der BVB unterlag in Norwegen. Bodø Glimt mit 0:1.
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13: Ich bin Birte Montasseri. Im Ansbacher Stadtteil Winterschneidbach soll jetzt ein großer Batteriespeicher entstehen. Heute ist der Spatenstich für das Großprojekt. Laut der Energie ist es der größte netzdienliche Batteriespeicher Deutschlands, der bei Ansbach entstehen soll. Für die Energiewende sind solche Speicher wichtig, um zu viel oder zu wenig Strom im Netz flexibel auszugleichen. Der Speicher soll eine Gesamtkapazität von 100 Megawattstunden haben. Mit einem E-Auto könnte man mit dieser Riesenmenge Strom über 12-mal um die Erde fahren.
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4: 5 Grad in Pappenheim. Heute gibt's nach Nebel, Wolken und Sonne der Galaxy-Wettertrend. Morgen bleibt das in etwa noch so wie heute.
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4: Tier 6 Nürnberg-Heilbronn vor Feuchtwangen Nord steht ein kaputter LKW in der Baustelle, blockiert hier die linke Spur. Tier 7 Ulm-Wörnitz, bitte Vorsicht zwischen Wörnitz und Rothenburg. Da liegt eine Kabeltrommel auf der Autobahn.
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0: Es ist 8:10.
1: Halloween wirft seine Schatten voraus, zumindest in Sachen Getränke.
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1: Social Media ist aktuell voll mit einem Special Halloween Drink, den Burger King in den USA seit ein paar Tagen im Angebot hat. Die Fastfood-Kette hat sich nämlich einen neuen Gruseldrink ausgedacht, den Vampire's Bite. Klingt erstmal gefährlich, ist aber vor allem süß und sauer. Es handelt sich um Sprite, Erdbeersirup, was dann so verläuft wie Blut und jetzt kommt's, ein essbarer, süß-saurer Fruchtgummistrohhalm. Serviert wird das Ganze stilecht im Vampirbecher mit Fledermäusen. Ob's den Vampire's Bite auch beim Burger King bei uns in Deutschland geben wird, ist aktuell noch nicht bekannt. Aber ich glaube, ich würde ihn auf jeden Fall probieren. 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

0: Es ist 8.20 Uhr.
1: Leute, ich sag's euch ganz ehrlich, also bei dem grauen Herbstwetter hab ich schon wieder so ein bisschen Bock auf Weihnachten. Ja, wirklich.
2: 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Darüber spricht Bayern heute.
1: Ja, und in Bayreuth geht's offenbar einigen genauso. Da eröffnet nämlich heute schon das Winterdorf. Ja, richtig gehört. Wir haben gerade mal Mitte Oktober und in Bayreuth gibt's schon die ersten Weihnachtshütten und Glühwein. Damit gehört das Winterdorf zu den frühesten Weihnachtsmärkten in ganz Deutschland. Und das Ganze läuft jetzt tatsächlich bis Silvester mit jede Menge Live-Musik und ja, Veranstaltungen. Der Eintritt, der ist komplett kostenlos und bei dem Wetter könnte ich ehrlich gesagt auch schon richtig guten Glühwein vertragen. Also ich hätte Bock drauf. Fehlt eigentlich nur noch Last Christmas im Radio. Aber nein, das wäre mir zu viel. Das vielleicht ein paar Tage vor Weihnachten, sonst kann ich das nicht mehr ertragen.

0: Let's go. Es ist 8.25 Uhr.
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0: Es ist 8:58.
1: So, Moment, Moment, ich komme gleich. Ja, jetzt bin ich da, Max, hier für euch bei Radio Galaxy. Ich war noch kurz Hände waschen. Heute ist nämlich Tag des Händewaschens. Also vielleicht das zum Anlass nehmen, heute mal extra lang Hände zu waschen im Büro. Ist ja auch Arbeitszeit, ne? Da kann man auch mal länger die Hände waschen. Ist ja dann alles hygienisch. Die besten aktuellen Hits, die bekommt ihr natürlich auch gleich nach 8:30 mit Kaigo und Tina Turner. Außerdem Tiffany Harris in der Playlist und Miles Smith.
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18: Ich bin Fabian Schaffer. Guten Morgen. An allen deutschen Bahnhöfen gilt von heute an ein Alkoholverbot. Das bedeutet, dass auf den Bahnsteigen oder auch in den Wartehallen kein Alkohol mehr getrunken werden darf. So ein Verbot gab es bereits an einigen großen Bahnhöfen. Jetzt wird es auf alle ausgeweitet. Die Deutsche Bahn will nach eigenen Angaben so für mehr Sicherheit und Sauberkeit sorgen. Der Bundestag will heute eine Reform der Notfallversorgung beschließen. Dadurch sollen der Notdienst, die Notaufnahmen der Krankenhäuser und die Rettungsdienste besser aufeinander abgestimmt werden. Vorgesehen ist zum Beispiel die Notrufnummer 112 und die Nummer des ärztlichen Bereitschaftsdienstes 116 117 zu vernetzen. Patienten könnten so besser vermittelt werden. Umweltschützer suchen gerade den Vogel des Jahres, der stärker ins Bewusstsein gerückt und geschützt werden soll. Bis 11 Uhr kann jeder noch über die 5 Kandidatenvögel abstimmen. Ronny Thorau stellt sie kurz vor.
10: Ja, 2 der 5 gelten laut Umweltschützern als besonders gefährdet. Die Mehlschwalbe, eine, wie es heißt, pirouettendrehende Flugakrobatin, die oft Lehmnester an Hauswänden baut. 2. gefährdeter Vogel ist der Trauerschnäpper, ein Vogel, der schattige Wälder und Parks liebe, aber durch die Erderwärmung schwer zu kämpfen habe gerade. Und weitere Kandidaten sind der Kranich, die Wasseramsel und der Kolkrabe.
18: In der Fußball-Champions League hat Stuttgart auch sein 2. Spiel gewonnen. Bei Slovan Bratislava in der Slowakei gewann der VfB mit 3:0. Borussia Dortmund musste hingegen eine Niederlage hinnehmen. Der BVB unterlag in Norwegen Bodø/Glimt mit 0:1.
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20: Ich bin Birt Montasseri. Zahlreiche Pendlerinnen und Pendler stecken aktuell auf der A6 Richtung Heilbronn fest. Der Grund? Ein liegen gebliebener Kleintransporter mit defekter Dieselpumpe im Baustellenbereich vor Feuchtwangen Nord. Seit 6 Uhr verstopft der Kleintransporter eine ganze Fahrspur, teilte uns die Verkehrspolizei Ansbach mit. Für den Abschlepper hat die Verkehrspolizei die A6 Richtung Heilbronn jetzt komplett gesperrt. Der Abschlepper muss nämlich wie ein Geisterfahrer ans Ende der Baustelle fahren und dann rückwärts in die Baustelle bis zum Kleintransporter hinein. Sobald die Vollsperrung aufgehoben ist, erfahrt ihr es hier auf Radio Galaxy.
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22: 7 Grad in Erlangen. Heute gibt's nach Nebel, Wolken und Sonne der Galaxy Wettertrend. Morgen bleibt das in etwa noch so wie heute.
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24: Tier 6 Nürnberg, Heilbronn zwischen Ansbach und Furchtwangen Nord. 12 Kilometer stockender Verkehr, da steht ein kaputter LKW in der Baustelle. Tier 7 Würzburg-Ulm, vor Feuchtwangen Kreisheim, kaputtes Auto, ebenfalls in der Baustelle. Musterblitzer steht in Sachsen bei Ansbach in Höhe des Rathauses. Dankeschön, Elli und Richard.
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0: Es ist 20 Minuten vor 9.
1: Einen schönen Mittwoch euch, ihr hört Radio Galaxy und Leute, ich war ja dieses Jahr im Sommer ein paar Tage am Gardasee und war auch richtig schön, nur das Wetter hat an ein paar Tagen leider überhaupt nicht mitgespielt. Ich glaube, ich habe jetzt die Lösung für meinen nächsten Urlaub gefunden. Bei Airbnb könnt ihr euch jetzt nämlich gegen schlechtes Wetter versichern. Ja, wirklich, ihr bucht eine Ferienwohnung, schließt eine Zusatzversicherung ab und wenn es im Urlaub ordentlich regnet, gibt's Geld. Je nach Vertrag sogar bis zu 1.000 Euro pro Regentag. Ja, da reicht es aber nicht nur irgendwie ein kleiner Schauer oder sowas. Es muss schon über mehrere Stunden ordentlich regnen, damit diese Versicherung zahlt. Und natürlich kostet das Ganze auch extra. Aber stellt euch vor, ihr sitzt im Urlaub bei strömendem Regen in eurer Ferienwohnung und freut euch plötzlich, weil es draußen einfach nicht mehr aufhört. Also ich glaube, beim nächsten Gardasee-Urlaub würde ich mich über den ein oder anderen Regentag dann gar nicht mehr so ärgern.
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0: Es ist kurz vor 9, ihr hört Radio Galaxy. Viele Grüße an alle, die schon in der Arbeit die Stellung halten. Denkt immer dran, ne? Morgen ist ja schon wieder Freitag und dann steht das Wochenende vor der Tür. Die zwei Tage kriegen wir auch noch durch mit den besten aktuellen Hits. Natürlich auch gleich nach 9 mit DJ Goja und Jason Derulo. Klingt absolut nach Sommer und finde ich, kann man auch noch gut im Herbst spielen. Mi Chico, außerdem Pink in der Playlist und die aktuelle von Mark Forster.
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14: Es ist 9 Uhr.
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17: Ich bin Fabian Schaffer. Guten Morgen. Eine bezahlbare Wohnung hierzulande zu finden, bleibt weiter Glückssache. Im dritten Quartal stiegen die Mieten von angebotenen Wohnungen um 1,2% im Vergleich zum Vorquartal, teilt das Kiel-Institut für Weltwirtschaft mit. Vor allem in Großstädten hat sich der Mietenanstieg erneut beschleunigt. Diana Kramer berichtet.
18: Am stärksten gestiegen sind die Mieten im dritten Quartal in Berlin und Düsseldorf. Im Jahresvergleich liegt Hamburg an der Spitze mit einem Plus von fast 7%. Aber auch jenseits der Metropolen wird es immer teurer. In Bochum, Augsburg und Mannheim waren Mietwohnungen zwischen 5 und mehr als 6% teurer als noch vor einem Jahr.
17: Bier, Wein und anderer Alkohol darf von heute an nicht mehr an Bahnhöfen getrunken werden. Das betrifft alle 5.700 Bahnhöfe in Deutschland. Das Verbot gilt im gesamten Bereich, inklusive der Bahnsteige, zum Teil auch auf den Vorplätzen. Nur in gastronomischen Betrieben darf weiter Alkohol getrunken werden. Ziel sind mehr Sicherheit und Sauberkeit. An knapp 40 großen Bahnhöfen gibt es solche Verbote schon seit längerem. Passend dazu, der Bahnhof in Ansbach ist Bahnhof des Jahres 2026. Das hat das Verkehrsbündnis Allianz pro Schiene mitgeteilt. Die Jury lobte die helle, freundliche Atmosphäre nach dem mehrjährigen Umbau sowie die gute Anbindung mit Bus, Auto und Fahrrad. Der Freistaat Bayern hat den barrierefreien Ausbau mit mehr als 20 Millionen Euro gefördert. Kita-Träger machen beim Einstellen von Personal oft Kompromisse bei der Qualifikation. Das zeigt eine Umfrage der Bertelsmann Stiftung. Knapp 23% der fast 4.800 befragten Kita-Leitungen berichten, ausgeschriebene Stellen seien nicht mit dem nötigen Qualifikationsniveau besetzt worden. Grund sei oft die Entlastung des bestehenden Personals. Weiterbildung findet zudem zu selten statt, kritisiert die Stiftung.
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20: Ich bin Birt Montasseri. Ein Brand in Sachsen bei Ansbach hat jetzt einen hohen Schaden verursacht. Wie die Polizei berichtet, bemerken Anwohner Mittwoch früh gegen 1.20 Uhr ein Feuer im Carport und alarmieren die Feuerwehr. Als die ersten Einsatzkräfte kommen, stehen schon der Carport und zwei darin parkende Autos in Vollbrand. Die Flammen griffen dann auch auf das angrenzende Haus über. Die Wehren brachten das Feuer schnell unter Kontrolle. Verletzt wurde niemand. Den Schaden schätzen die Beamten auf einen Betrag im unteren sechsstelligen Bereich. Zur Brandursache ermitteln jetzt die Brandfahnder der Kripo Ansbach.
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1: 7 Grad in Merkendorf. Heute gibt's nach Nebel, Wolken und Sonne der Galaxy Wettertrend. Morgen bleibt das in etwa noch so wie heute.
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1: Die A6 Nürnberg-Heilbronn zwischen Ansbach und Feuchtwanger Nord stockender Verkehr. Da steht ein kaputter LKW in der Baustelle. Nussblitzer stehen in Sachsen bei Ansbach, beim Rathaus und B13 am Ortseingang von Thalenhofen. Aus Weißenburg kommend. Dankeschön, Elli, Richard und Manuela.
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0: Es ist 8:08. Mark Forster will jetzt offenbar beweisen, dass er doch ganz cool ist.
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0: Max bei Radio Galaxy. Also Mark Forster wird im Internet ja gerne mal ein bisschen auf die Schippe genommen und mittlerweile macht er da sogar selbst mit. Zuletzt hat er sich zum Beispiel von seiner berühmten Kappe verabschiedet und das hat auf Social Media für ziemlich viel Gesprächsstoff gesorgt. Und jetzt legt er musikalisch nach mit einem Song, der ausgerechnet cool heißt. Wobei es in dem Song gar nicht so darum geht, wie cool Mark Forster eigentlich ist, sondern eher darum, dass man nicht immer alles so ernst nehmen muss und dass das Leben gemeinsam mit anderen einfach mehr Spaß macht. Ja, und ich finde, dass er sich mittlerweile selbst so ein bisschen auf die Schippe nimmt, sich selbst nicht so ernst nimmt, macht ihn auch schon irgendwie wieder cool, oder? Hier ist Mark Forster mit Cool, der Hit-Tipp der Woche.

0: Es ist 9.12 Uhr.
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0: Es ist 9.15 Uhr.
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0: Es ist 9.19 Uhr. Also wenn ich an der Tankstelle was zum Essen hole, dann ist es meistens eher so eine belegte Semmel oder halt eher ganz klassisch Fast Food. In München gibt's jetzt frisch gekochtes Essen vom Roboter.
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0: An der Tankstelle im Münchner Südosten steht nämlich seit kurzem ein richtiger Kochroboter. Der heißt Emma und kann zum Beispiel Käsespätzle, Kaiserschmarrn oder sogar eine thailändische Suppe zubereiten. Und das in gerade mal 5 Minuten. Hinter der Glasscheibe könnt ihr dabei zuschauen, wie 2 Roboterarme die Zutaten in die Töpfe geben und alles auf den Herd stellen. Bis zu 8 Gerichte kann Emma gleichzeitig kochen und danach spült sie sogar selbst ab. Nur die Zutaten vorbereiten und auffüllen, das müssen eben noch Menschen übernehmen. Also ich könnte so einen Roboter auch daheim gebrauchen, sage ich euch, ne? Wobei, mir wird's ja schon reichen, wenn der einfach nur meine Töpfe abspült.

0: Es ist 2:50.
1: Es ist kurz vor 9:30. Durchatmen, einmal durchlüften und so weiter und so fort. Dann starten wir mit ein bisschen mehr Energie in diesen Morgen. Ich liefere euch die besten aktuellen Hits, auch für ein bisschen mehr Energie. Gleich mit The Bowser, Magnetic, außerdem The Weeknd in der Playlist und Alle Farben.
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13: 7 Grad in Erlangen. Heute gibt's nach Nebel, Wolken und Sonne der Galaxy-Wettertrend. Morgen bleibt das in etwa noch so wie heute.
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15: Die A6 Nürnberg, Heilbronn zwischen Ansbach und Feuchtwangen, Nord stockender Verkehr. Da steht ein kaputter LKW in der Baustelle. Nussblitzer stehen in Sachsen bei Ansbach, beim Rathaus und B13 am Ortseingang von Thalenhofen. Aus Weißenburg kommend. Dankeschön, Elli, Richard und Manuela.
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0: Es ist 9.41 Uhr.
1: Leute, also ich sag's euch ehrlich, ich gebe ja gerne Trinkgeld, wenn ich im Restaurant oder im Café bin. Also zumindest meistens, ne? Ich finde schon, dass das irgendwie dazugehört. Also ich fühle mich da auch schlecht, wenn ich irgendwie kein Trinkgeld gebe. Was ich allerdings manchmal ein bisschen unangenehm finde, und das sage ich auch ganz ehrlich, diese Trinkgeldfragen beim Bezahlen mit der Karte. Wenn man auf diesem Display diese Anzeigen hat, 5%, 10%, 15%, dann sage ich, nee, also das ist mir too much und finde ich irgendwie uncool. Dann steht so direkt der Kellner neben dir und schaut, was du da tippst und ob du dann auch das Richtige antippst und nicht 5%, sondern 10%. In einem Café in Österreich, da geht man jetzt noch einen Schritt weiter, da werden bei Kartenzahlungen in einem Café in Kärnten einfach automatisch 5% Trinkgeld draufgeschlagen. Ja, richtig gehört, das ist quasi dann Pflicht, Trinkgeld zu geben. Der Betreiber sagt, dass viele Gäste beim Bezahlen mit Karte das Trinkgeld einfach vergessen. Also, ich

0: kann das überhaupt nicht nachvollziehen. Und ich sag mal da an der Stelle, also wenn das dann hier verpflichtend ist, würde ich mich auch aufregen. Also ich gebe es ja gerne, aber wenn das Pflicht ist, nee, also da bin ich raus. Wenn ich mal in Kärnten bin, dann gehe ich halt ins Nachbarcafé.
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0: Es ist 9.48 Uhr.
1: Halloween wirft seine Schatten voraus, zumindest in Sachen Getränke.
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1: Social Media ist aktuell voll mit einem Special Halloween Drink, den Burger King in den USA seit ein paar Tagen im Angebot hat. Die Fastfood-Kette hat sich nämlich einen neuen Gruseldrink ausgedacht, den Vampire's Bite. Klingt erstmal gefährlich, ist aber vor allem süß und sauer. Es handelt sich um Sprite, Erdbeersirup, was dann so verläuft wie Blut und jetzt kommt ein essbarer, süß-saurer Fruchtgummistrohhalm. Serviert wird das Ganze stilecht im Vampirbecher mit Fledermäusen. Ob es den Vampire's Bite auch beim Burger King bei uns in Deutschland geben wird, ist aktuell noch nicht bekannt, aber ich glaube, ich würde ihn auf jeden Fall probieren. 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

0: Hallo Stürze hier, bis gleich ab 10 in Radio Galaxy bei der Arbeit.
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16: Ich bin Fabian Schaffer. Kita-Träger machen aus Sicht der Leitungen zu oft Kompromisse, wenn es bei der Einstellung von Personal um die Qualifikation geht. Das zeigt eine Umfrage für die Bertelsmann Stiftung. Von fast 4.800 Kita-Leitungskräften gab fast ein Viertel an, dass ausgeschriebene Stellen nicht dem Qualifikationsniveau entsprachen, das die Kita eigentlich brauche. Ein Grund sei, dass das vorhandene Personal entlastet werden müsse. Wer raucht, muss voraussichtlich ab dem kommenden Jahr mehr Geld dafür ausgeben. Der Bundestag befasst sich heute mit einem Gesetzentwurf, wonach die Steuer auf Tabakprodukte angehoben werden soll. Diana Kramer berichtet.
17: Die Steuer auf Tabakprodukte soll nicht ad hoc, sondern über einen Zeitraum von 4 Jahren regelmäßig erhöht werden. Konkret heißt das, dass eine Schachtel Zigaretten ab dem kommenden Jahr etwa 8,80 Euro kosten wird und dann jedes Jahr teurer wird, bis 2030 dann auf knapp 12 Euro. Auch Tabak für Selbstdrehen, Wasserpfeifentabak und Liquids für E-Zigaretten sollen höher besteuert werden.
16: In Istanbul dauern nach den schweren Überschwemmungen die Rettungsmaßnahmen an. 2 Menschen sind gestorben, eine 34-Jährige beim Versuch, eine überflutete Straße zu überqueren und ein 14-Jähriger durch einen Stromschlag in einer Pfütze. Für heute sind weiter Regen und Gewitter vorausgesagt. Schulen bleiben geschlossen. Kartoffeln werden deutlich teurer. Im September waren es 11,3% mehr als im Vorjahresmonat, deutlich über der allgemeinen Inflation von 3,3%. Grund ist die schlechte Ernte. Wegen Dürre und kleinerer Anbaufläche sind in diesem Jahr nur 10,4 Millionen Tonnen Kartoffeln eingebracht worden, rund ein Viertel weniger als im Vorjahr. Das zeigen Daten des Statistischen Bundesamts.
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18: Ich bin Birte Montasseri. Auf der A6 Richtung Heilbronn stecken weiterhin viele Verkehrsteilnehmer
6: Teilnehmenden im Baustellenbereich fest, dass teils seit 6 Uhr früh. Gerade hatte ein Abschlepper einen Kleintransporter mit kaputter Dieselpumpe abgeholt. Die Ansbacher Verkehrspolizei konnte die Vollsperrung dafür wieder aufheben. Nun meldet die VPI an derselben Stelle wieder einen Kleintransporter mit kaputter Dieselpumpe. Die rechte Fahrspur ist zwar noch offen, dennoch gibt es einen kilometerlangen Rückstau. Ob es für die Bergung erneut eine Vollsperrung geben muss, ist noch offen. Ja.
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0: 9 Grad haben wir aktuell in Langlau. Heute gibt's nach Nebel Sonne und Wolken. Galaxy Wettertrend. Morgen bleibt es so wie heute.
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0: Die A6 in Fahrtrichtung Nürnberg zwischen Rot und Nürnberg Süd, LKW-Unfall. Bitte denkt hier an die Gasse für die Einsatzfahrzeuge. A6 Nürnberg-Heilbronn zwischen Arnsborn, Feuchtwangen Nord, ihr habt es eben gehört. Stau und stockender Verkehr, kaputter LKW-Muster aus einer Baustelle geborgen werden. Los im Blitzer, Ansbach-Brauerstraße. In Sachsen-Ansbach in Höhe des Rathauses, B13 am Ortseingang von Thalenhofen aus Weißenburg kommend und Ingen in den Höhe des Friedhofs. Dankeschön Sonja, Bianca, Manuela, Eddie, Richard und Dario.
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0: Servus, Stürze hier, einen schönen Vormittag. Heute ist der Welttag des Händewaschens und das gilt auch für alle Männer.

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0: Ein süßer Klassiker kommt wieder in die Kinos, aber ein bisschen anders. Und dann ist da noch der Mann, den ein Wal verschluckt. Das ist mir auch mal passiert. Ich bin dann einfach wieder aus dem Maul geschwommen. Ronny sortiert für uns die Kinostarts der Woche.
2: Ein Mann sollte wenigstens den Anschein von Leidenschaft erwecken. Sonst wäre er wahrlich langweilig.
3: Allein schon die Besetzung von Sinn und Sinnlichkeit in den 90ern war ja Kult. Emma Thompson, Kate Winslet, Hugh Grant und Alan Rickman. Kann die Neuauflage da mithalten?
4: Verzeihen Sie mir, Edward Ferrars.
5: Alan. Nur das schon. Ich mag ihn. Ich schätze ihn sehr.
6: Du magst ihn, du schätzt ihn sehr.
3: Nun, an den vielen jungen Nachwuchsdarstellern liegt es eigentlich nicht, dass die Neuverfilmung mit der 90er-Jahre-Version nicht ganz mithalten kann.
7: Der Mann, der mich liebt, muss brennen. Mit seiner ganzen Leidenschaft, ohne Zurückhaltung, ohne Zögern. Ich habe hohe Ansprüche.
3: In der neuen Jane Austen-Buchverfilmung ist sogar einiges realistischer und moderner. Aber dadurch fehlt auch etwas der Zauber, das ganz große Kino.
8: Der Gedanke, das eigene Glück hänge gänzlich von einem anderen Menschen ab, ist betörend. Doch nicht immer möglich.
3: Die ultimative klaustrophobische Kinoerfahrung bietet diese Woche der Survival-Thriller Whale Fall, in dem ein Mann von einem Wal verschluckt wird.
9: Ich bin ein Wal! Help me!
3: Mit seinem Sauerstoffvorrat hat Jay 60 Minuten Zeit, aus dem Wal zu entkommen. Zum Glück eine fiktive Geschichte. Man kann also ganz unbesorgt mitfiebern.
10: Jay, was wirst du tun? Dich deinem Schicksal ergeben? Denk! Denk!
3: Der Filmtitel Heimsuchung ist bewusst doppeldeutig. Einerseits suchen Menschen über viele Generationen hier immer wieder ein Heim in einem Haus an einem märkischen See.
11: Das ist ja hier wie ein anderen Röschenschloss.
12: Das sind die vorigen Besitzer gerade erst weg.
3: Andererseits sucht die Außenwelt immer wieder diese Idylle heim. Vom Aufstieg der Nazis über den Zweiten Weltkrieg, den Kalten Krieg, die DDR-Zeit bis zum Kapitalismus von heute.
13: Der Kaufvertrag wird rückabgewickelt. Der Eintrag wird aus dem Grundbuch gelöscht.
3: Volker Schlöndorffs Film Heimsuchung zeigt eindringlich, wie Menschen eigentlich nur ihr kleines Glück finden und bewahren wollen, aber große Weltereignisse ihnen das immer wieder vermasseln können.
14: Die Weltgeschichte hat am Ufer des Märkischen Meeres nicht Halt gemacht.
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0: 10 Grad in Merkendorf. Heute gibt es Sonne und Wolken. Galaxy-Wettertrend bleibt morgen so wie heute.
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0: 4.6 in Fahrtrichtung Nürnberg zwischen Rot und Nürnberg Süd. Kommt es nach einem LKW-Unfall zu Behinderungen. A6 Nürnberg-Heilbronn zwischen Ansbach und Feuchtwangen Nord. Stau bzw. stockender Verkehr. Da muss ein kaputter LKW aus der Baustelle geborgen werden. Die neuesten Blitzer stehen in Ansbach an der Brauerstraße. In Sachsen-Bahnsbahn Höhe des Rathauses B13 Ortseingang Thalhofen von Weißenburg und Ingen Friedhof. Danke, Manuela, Bianca, Elli und Sonja.
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0: Es dauert gar nicht mehr lange. 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
12: Ich bin Fabian Schaffer. Eine bezahlbare Wohnung hierzulande zu finden, bleibt weiter Glückssache. Im dritten Quartal stiegen die Mieten von angebotenen Wohnungen um 1,2% im Vergleich zum Vorquartal, teilt das Kiel-Institut für Weltwirtschaft mit. Vor allem in Großstädten hat sich der Mietenanstieg erneut beschleunigt, Diana Kramer berichtet.
13: Am stärksten gestiegen sind die Mieten im dritten Quartal in Berlin und Düsseldorf. Im Jahresvergleich liegt Hamburg an der Spitze mit einem Plus von fast 7%. Aber auch jenseits der Metropolen wird es immer teurer. In Bochum, Augsburg und Mannheim waren Mietwohnungen zwischen 5 und mehr als 6% teurer als noch vor einem Jahr.
12: Kita-Träger machen beim Einstellen von Personal oft Kompromisse bei der Qualifikation. Das zeigt eine Umfrage der Bertelsmann Stiftung. Knapp 23% der fast 4.800 befragten Kita-Leitungen berichten, ausgeschriebene Stellen seien nicht mit dem nötigen Qualifikationsniveau besetzt worden. Grund sei oft die Entlastung des bestehenden Personals. Weiterbildung findet zudem zu selten statt, kritisiert die Stiftung. Im Bundestag werden heute mehrere Gesetze der schwarz-roten Koalition abschließend beraten, unter anderem zur geplanten Erhöhung der Tabaksteuer. Der Gesetzentwurf sieht eine regelmäßige Erhöhung der Steuer auf Tabakprodukte über einen Zeitraum von 4 Jahren vor. Auf der Tagesordnung steht auch die abschließende Beratung eines Gesetzes zur sogenannten digitalen Identität. Bürgerinnen und Bürger sollen ihre Identität damit künftig per Smartphone digital nachweisen können. YouTube will künftig darauf hinweisen, wenn Songs mit künstlicher Intelligenz erstellt oder deutlich verändert wurden. Die Kennzeichnung soll zunächst im Musikdienst der Plattform eingeführt und später auch auf die Haupt-App ausgeweitet werden. YouTube will dafür Angaben von Musikpartnern und eigene Erkennungstechnik nutzen.
10: Und jetzt Aktuelles aus Mittelfranken.
14: Ich bin Birte Montasseri. Endlich ist die A6 Richtung Heilbronn im Baustellenbereich zwischen Aurach und Frankenhöhe Nord wieder frei. Innerhalb von wenigen Stunden blockiert blockierten hier zwei Kleintransporter wegen kaputter Dieselpumpen die linke Spur in der Baustelle. Der erste blieb schon gegen 6 Uhr früh liegen. Deswegen gab es eine Vollsperrung. Ein Abschlepper fuhr rückwärts heran und konnte ihn bergen. Kurz darauf blieb aber fast an der gleichen Stelle wieder ein Kleintransporter mit kaputter Dieselpumpe hier liegen. Diesmal brauchte es zum Glück keine Vollsperrung. Die linke Spur ist wieder frei.
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0: 12 Grad haben wir in Nenzlingen. Heute gibt Sonne und Wolken. Der Galaxy Wettertrend. Morgen bleibt er so wie heute.
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0: A6 Nürnberg Heilbronn. Ihr habt's eben gehört. Behinderung ist weg, aber noch immer zwischen Lichtenau und Furtwangen Nord stockender Verkehr. Nutzblitzer stehen Ansbach, Brauhausstraße, Sachsen-Ansbach beim Rathaus B13 Nutzeingang, Thalhofen aus Weißenburg Krummen und Ehingen in Höhe des Friedhofs. Dankeschön, Sonja, Bianca, Manuela, Eddie, Richard und Dario.
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0: Ja, wer bekommt die nun, den nächsten Shopping-Gutschein für das A6 Fashion Place? Wir erfahren das in ein paar Minuten hier auf Radio Galaxy. Ich bin Stürzi, habt einen schönen Vormittag mit dem besten Akt.

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0: Michael Patrick Kelly auf Radio Galaxy.
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0: Die Spannung steigt. Wir haben gleich einen neuen Besitzer eines Shopping-Gutscheins für das A6 Fashion Place. 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
2: Oh, wie schön. Toll. Cool. Das ist ja schön. Oh, ich würde wahrscheinlich erstmal schauen. Aber ich tendiere schon irgendwie vielleicht zu einer Winterjacke oder irgendwas für den Winter jetzt. Oh, cool.
0: Wer bekommt den nächsten Gutschein? Keine Ahnung, also so ganz genau weiß es auch nicht. Gewinner ist ermittelt, aber telefonisch nicht zu erwischen. Deswegen auf diesem Weg herzlichen Glückwunsch, Diana. Mehr seinen Namen kenne ich auch noch nicht. Eröffne einfach Insta, Diana. Du hast Post von mir und wir klären da dann alles, sobald du Zeit dafür hast. Morgen Finale. Dann gibt's den letzten Shopping-Gutschein für das A6er Fashion Place. Morgen ab 10 hier auf Radio Galaxy.
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0: Joe, End of Beginning auf Radio Galaxy.
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0: 12 Grad haben wir aktuell in Lehrberg. Heute gibt's Sonne und Wolken. Galaxy Wettertrend. Morgen bleibt es wie heute.
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0: A6 Nürnberg-Heilbronn zwischen Ansbach und Feuchtwangen Nord noch teilweise stockender Verkehr. Neuesten Blitzer Ansbach-Brauchstraße und Ingen in Höhe-Friedhof. Dankeschön, Dario und Sonja.
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2: Mit Lisa, servus. Letzter Tag der Mooswiese in Rot am See. Heute Familiennachmittag mit ermäßigten Preisen im Vergnügungspark und bei den Festwirten und abends großes Brillantfeuerwerk. Und jetzt habe ich noch jede Menge Vorankündigungen für euch. Am Samstag ab 20 Uhr Party mit DJ Martinez und Showeinlage der Europa-Showtanzgarde in der Meiser Kongress Plaza in Dinkelsbühl, Neue Allee 1. Tickets im Vorverkauf unter meiser-hotels.de. Die Leichtathletikabteilung des TSV 1860 Ansbach veranstaltet am Samstag, den 24.10., den ersten Ansbacher Crosslauf mit Schüler-, Mittelstrecken- und Langstreckenläufen. Beginn ist um 10.30 Uhr am Sportplatz der Grundschule Meinhardswinden. Teilnehmen darf jeder ab 6 Jahren. Für Verpflegung ist gesorgt, Infos und Anmeldung noch bis Sonntag unter tsv1860ansbach.de/leichtathletik/ansbacher-crosslauf. Das 12. Fränkische Seenland Fischerfest am Altmühlsee am Samstag und Sonntag jeweils ab 11 Uhr am Seezentrum Wald bei Gunzenhausen. Mit regionalen Fischleckerbissen, Angelgeräte, Flohmarkt, Luftaquarium, Infoständen rund ums Angeln und Wasserqualität sowie regionalen Handarbeits- und Naturprodukten und musikalischer Unterhaltung. Und Flohmarkt Kleiderliebe, organisiert von der Kolpingsfamilie Wolframs Eschenbach. Morgen von 18 bis 22 Uhr in der DJK-Halle in Wolframs Eschenbach. Der Erlös geht an KISS Ansbach.

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3: Ich bin Fabian Schaffer. Der Bundestag hat eine Reform der Notfallversorgung beschlossen. Künftig soll eine Ersteinschätzung per Telefon oder vor Ort klären, ob Patienten in eine Arztpraxis, Notdienstpraxis oder Notaufnahme gehören. Dafür werden die Nummern 112 und 116117 verzahnt. Kernstück sind integrierte Notfallzentren an Kliniken. Der Bundesrat muss noch zustimmen. Die Entscheidung wird für den 20. November erwartet. Banken müssen Opfern von Kontobetrug das verlorene Geld zunächst sofort erstatten. Das hat der Europäische Gerichtshof entschieden. Das gilt auch dann, wenn die Bank den Kunden grobe Fahrlässigkeit vorwirft, etwa nach einem Phishing-Betrug. Voraussetzung ist, dass Betroffene den Vorgang rechtzeitig melden. Stellt sich später tatsächlich grobe Fahrlässigkeit heraus, kann die Bank das Geld zurückfordern. Die Staats- und Regierungschefs der 27 EU-Länder sind zu ihrem Herbstgipfel in Brüssel zusammengekommen. Bei dem zweitägigen Treffen soll es um die weitere Unterstützung der Ukraine und die Handelsbeziehungen zu China gehen. Im Mittelpunkt steht der Haushaltsstreit um die EU-Finanzen. Dieter Ebeling berichtet aus Brüssel.
4: Zentraler Streitpunkt ist die EU-Haushaltsplanung für die Jahre 2028 bis 2034. Die Kommission hat 2 Billionen Euro vorgeschlagen, rund 800 Milliarden mehr als bisher. Jene Länder, die vor allem Geld bekommen, finden das gut. Die Staaten, die vor allem zahlen müssen, weniger. Deutschland und andere, sogenannte Nettozahler, lehnen die massive Steigerung auch massiv ab.
3: Kartoffeln werden deutlich teurer. Im September waren es 11,3% mehr als im Vorjahresmonat, deutlich über der allgemeinen Inflation von 3,3%. Grund ist die schlechte Ernte. Wegen Dürre und kleinerer Anbaufläche sind in diesem Jahr nur 10,4 Millionen Tonnen Kartoffeln eingebracht worden, rund ein Viertel weniger als im Vorjahr. Das zeigen Daten des Statistischen Bundesamts.
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5: Ich bin Birt Montasseri. Am Nürnberger Hauptbahnhof gibt es das schon, ein striktes Alkoholverbot. Ab heute gilt es auch an allen übrigen mittelfränkischen Bahnhöfen sowie deutschlandweit. Wie die Bahn in einer Presseerklärung mitteilt, haben die Alkoholverbote an den großen deutschen Bahnhöfen deutliche Wirkung gezeigt. Mehr Sauberkeit und mehr Sicherheit für alle Reisenden und auch die Mitarbeitenden. Bei einer Umfrage hätten sich 80% der Befragten ein solches Verbot gewünscht. Verschlossene alkoholische Getränke im Gepäck oder vom Einkauf sind übrigens erlaubt.
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6: 14 Grad in Neustadt-Aisch. Heute gibt's Sonne und Wolken. Galaxy Wettertrend bleibt morgen so wie heute.
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6: Die A6 Nürnberg-Heilbronn zwischen Lichtenau und Feuchtwangen Nord stockt es teilweise noch immer dann die A6 Fahrt Richtung Nürnberg. Bitte Vorsicht hinter Feuchtwangen-Kreisheim, da liegen Metallteile auf der Autobahn. Los die Blitzer Ansbach-Brau-Straße. Dankeschön an Bianca.
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6: Und alle Staus und Blitzer gibt es auch immer zum Nachlesen bei uns in der Radio Galaxy App. Ich bin Stürzi, schönen Mittag. Jetzt mit Taylor Swift.

0: 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Neben dem Schaltjahr gibt es ja bislang auch eine Schaltsekunde, damit die Uhren möglichst exakt zum tatsächlichen Sonnenstand passen. Heute aber möchte die Generalkonferenz für Maß und Gewicht die Schaltsekunde abschaffen. Und zwar, weil sich die Erdrotation offenbar in den letzten Jahren leicht beschleunigt hat. Das nur als Info, dass wir wohl bald Silvester den Countdown etwas schneller zählen müssen.
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0: Machine. Fireworks auf Radio Galaxy gleich 12:30.
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0: 14 Grad in Hundertelsau. Heute gibt Sonne und Wolken im Galaxy-Wetter drin. Morgen bleibt es so wie heute.
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0: A6 Nürnberg-Heilbronn zwischen Ansbach und der Rieden. Aktuell 4 Kilometer Stau. Nutz der Blitzer steht Ansbach-Brauchstraße in der 30er-Zone. Dankeschön, Bianca.
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1: Zu Gast ist an diesem Samstag die zweite Mannschaft der Spielvereinigung Greuther Fürth. Die hatte auch keinen wirklich guten Start in die Saison. Mit einem Sieg könnten die nur Neuner an den Fürthern vorbeiziehen. Vorbeikommen und anfeuern könnte also durchaus was bringen. 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
19: Ich bin Fabian Schaffer. Der Bundestag hat eine Reform der Notfallversorgung auf den Weg gebracht. Ziel der Bundesregierung ist es, Notdienst, Notaufnahmen und Rettungsdienste mehr aufeinander abzustimmen. Vorgesehen ist die Notrufnummer 112 und die Nummer des ärztlichen Bereitschaftsdienstes 116117 stärker zu vernetzen. So sollen Patienten nach einer ersten Einschätzung besser vermittelt werden können. Zusätzlich sollen an Kliniken integrierte Notfallzentren entstehen. Der Bundestag hat die Immunität des SPD-Abgeordneten Achmetowitsch aufgehoben. Es geht um die Genehmigung gerichtlicher Durchsuchungen. Katrin Müller berichtet.
8: Die Staatsanwaltschaft Hannover ermittelt gegen ihn und weitere SPD-Politiker bereits wegen Vorwürfen im Zusammenhang mit der Vergabe des Klinikgeländes in Lehrte. Das betrifft auch den Berliner SPD-Mann Krach. Er soll in seiner Zeit als Aufsichtsratschef des Klinikums Region Hannover bei der Ausschreibung einem Bieter einen Vorteil verschafft haben.
19: Die Mehlschwalbe ist Vogel des Jahres 2027. Bei einer Online-Wahl hat sie sich mit rund 45% der Stimmen klar gegen ihre vier Konkurrenten durchgesetzt. Das teilten NABU und der Bayerische Landesbund für Vogel- und Naturschutz mit. Auf dem zweiten Platz landete der Trauerschnäpper, gefolgt von Kolkrabe, Wasseramsel und Kranich. Mehr als 148.000 Menschen haben abgestimmt. Die Mehlschwalbe gilt in Deutschland als gefährdet. In der Fußball-Europa League müssen heute aus deutscher Sicht Hoffenheim und Leverkusen ran. Bayer ist in Polen bei Lech Posen zu Gast. Anstoß ist um 18.45 Uhr. Ab 21 Uhr spielt dann Hoffenheim. Es geht gegen Beşiktaş Istanbul aus der Türkei.
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6: Ich bin Birte Montasseri. Endlich ist die A6 Richtung Heilbronn im Baustellenbereich zwischen Aurach und Frankenhöhe Nord wieder frei. Innerhalb von wenigen Stunden blockierten hier zwei Kleintransporter wegen kaputter Dieselmotoren Dieselpumpen die linke Spur in der Baustelle. Der erste blieb schon gegen 6 Uhr früh liegen. Deswegen gab es eine Vollsperrung. Ein Abschlepper fuhr rückwärts heran und konnte ihn bergen. Kurz darauf blieb aber fast an der gleichen Stelle wieder ein Kleintransporter mit kaputter Dieselpumpe hier liegen. Diesmal brauchte es zum Glück keine Vollsperrung. Die linke Spur ist wieder frei.
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9: 15 Grad in Aberg. Heute gibt's Sonne und Wolken. Galaxy Wetter drin. Morgen bleibt es wie heute.
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9: Nur zum Blitzer stehen. Ansbach-Brauer-Straße und B466 Oettingen-Westheim. 70er Zone. Danke, Bianca und Daniel.
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9: Ab heute gilt ja das Alkoholverbot an Bahnhöfen der Deutschen Bahn. Klingt, als müsste man da nicht mehr wissen, aber es geht auch hier um die Details, wo was erlaubt ist und was wo verboten. Das in ein paar Minuten hier auf Radio Galaxy. Ich bin Stürzi und wir sind die besten aktuellen Hits. Schönen Mittag zusammen.

0: 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Mit den besten aktuellen Hits um 14:15. An den knapp 6000 Bahnhöfen der Deutschen Bahn gilt seit heute ein Alkoholverbot. Radio Galaxy Reporter Thomas hat die Einzelheiten für uns.
1: Ausgenommen sind Gaststätten in den Bahnhöfen und in Zügen bleibt Alkohol in der Regel auch weiterhin erlaubt. Die Bahn will mit dem Verbot ihre Bahnsteige sicherer und sauberer machen. Wer dort trotzdem Alkohol trinkt, soll von Sicherheitskräften angesprochen werden. Im äußersten Fall kann ein Hausverbot folgen. Das gilt auch an Tagen mit Großveranstaltungen oder Fußballspielen. An knapp 40 großen Bahnhöfen gibt es solche Regeln schon länger. Dort haben sie auch schon Wirkung gezeigt. Es gab weniger Konflikte und weniger Müll.
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18: 16 Grad in Ofenheim, heute gibt Sonne und Wolken, Galaxy-Wetter-Trend. Es bleibt morgen noch mal so.
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18: Ostblitzer steht B466 zwischen Oettingen und Westheim in der 70er-Zone. Dankeschön, Daniel.
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2: Ich bin Gregor Jose Moser. Patienten sollen im Notfall künftig zielgenauer und besser versorgt werden. Dazu hat der Bundestag eine Reform der Notfallversorgung beschlossen. Tine Klimach berichtet.
8: Künftig soll in einer fachlichen Ersteinschätzung telefonisch oder vor Ort festgelegt werden, welche Hilfe jemand braucht. Je nach Dringlichkeit werden dann Patienten in eine Arztpraxis, in eine Notdienstpraxis oder in die Notaufnahme vermittelt, sagte Gesundheitsminister Carsten Lindemann im Bundestag. Daneben soll es in Kliniken angedockte Notfallzentren geben.
2: Banken müssen Opfern von Kontobetrug das verlorene Geld zunächst sofort erstatten. Das hat der Europäische Gerichtshof entschieden. Das gilt auch dann, wenn die Bank den Kunden grobe Fahrlässigkeit vorwirft, etwa nach einem Phishing-Betrug. Voraussetzung ist, dass Betroffene den Vorgang rechtzeitig melden. Stellt sich später tatsächlich grobe Fahrlässigkeit heraus, kann die Bank das Geld zurückfordern. Eine Enquete-Kommission des Bayerischen Landtags fordert mehr Tempo beim Bürokratieabbau. Nach gut 2 Jahren Arbeit schlägt sie vor, einzelne Ämter abzuschaffen oder zusammenzulegen und Gemeinden stärker zu bündeln. Zudem soll die Zahl der Verbeamtungen spürbar sinken, außer bei Polizei und Justiz. Der Abschlussbericht enthält über 190 Empfehlungen an Staatsregierung und Parlament. Die Mehlschwalbe ist der Vogel des Jahres 2027. Das haben Naturschutzbund Deutschland und der Bayerische Landesbund für Vogel- und Naturschutz mitgeteilt. Bei einer Online-Abstimmung erhielt sie rund 45% der Stimmen und setzte sich damit deutlich gegen 4 andere Kandidaten durch: Trauerschnäpper, Kolkrabe, Wasseramsel und Kranich. Die Mehlschwalbe gilt in Deutschland als gefährdet.
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15: Ich bin Dirk Wake. Wer hätte das gedacht? Der Ansbacher Bahnhof ist jetzt zu Deutschlands Bahnhof des Jahres gekürt worden. An der Auszeichnung ist das des Verbands Allianz pro Schiene. Der Jury gefiel unter anderem die Gestaltung des Bahnhofs, insbesondere die lichtdurchflutete Wartehalle mit ihren hölzernen Sitzbänken und die Deckenbeleuchtung. Außerdem sei der Bahnhof sehr gut erreichbar für Autos, Bus und Radfahrer. Für die gibt es mittlerweile teils sogar überdachte Fahrradständer und abschließbare Fahrradboxen. Laut Bayerischem Verkehrsministerium verzeichnet der Ansbacher Bahnhof Werktag bis zu 10.000 Reisende.
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20: 18 Grad in Feuchtwangen. Heute viel Sonnenschein bei maximal 18 Grad. Der Galaxy Wetter Trend. Morgen gibt es Nebel und zeitweise Sonne bei rund 17 Grad.
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22: Auf der A6 Nürnberg Richtung Heilbronn zwischen Ansbach und Herrieden aktuell noch 4 Kilometer Stau, macht ein Plus von rund 10 Minuten. Und Blitzer habe ich einmal in Ansbach in der Brauhausstraße hier in der 30er Zone und auf der B466 Oettingen Richtung Westheim im 70er Bereich. Hier wird sogar in beide Richtungen geblitzt.
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0: an deutschen Bahnhöfen verbringt man ja meistens eigentlich nur so viel Zeit, wie auch unbedingt nur nötig ist. Aber es gibt offenbar auch bei uns ein paar Bahnhöfe, bei denen man sich richtig gerne aufhält. Zumindest bei uns in Bayern. Schönen Nachmittag wünsche ich euch. Moritz hier auf Radio Galaxy. Ja, einer davon steht tatsächlich bei uns in Bayern, genauer gesagt bei euch in Ansbach. Der Bahnhof ist jetzt nämlich zum Bahnhof des Jahres 2026 gekürt worden. Herzlichen Glückwunsch. Ja. Seit 6 Jahren wurde da ordentlich umgebaut für insgesamt 27 Millionen Euro. Na, euch geht's aber gut. Moderne Beleuchtung, geschwungene Holzbänke, insgesamt sehr viel Türkis und bepflanzte Sitzbereiche. Ja, und auch die Anbindungen an Busse und die Fahrräder hat anscheinend jetzt die Jury überzeugt. Naja, also vielleicht kann man das nächste Mal nach Ansbach schauen, sich den Bahnhof anschauen. Wobei, ich glaube, ich will trotzdem nicht lange da auf meinen Zug warten. Die Verspätung würde ich mir trotzdem gerne sparen.
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0: Das sind die besten aktuellen Hits für euren Donnerstagnachmittag hier auf Radio Galaxy. Es ist kurz vor 3:30 und wir starten wieder gleich ganz entspannt durch mit Kygo, Khaled und Griffin. Das ist ihr Hammer-Feature Save My Love bei uns in der Playlist. Und auch in dieser Woche stellen wir euch wieder einen Track vor und den spielen wir natürlich auch, der dann auch brandneu ist. Mark Forster ist für euch unser Hit-Tipp der Woche. Auch den gibt's gleich in der Viertelstunde für euch hier auf Radio Galaxy. 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
2: Mit Lisa, servus. Letzter Tag der Mooswiese in Rot am See. Heute Familiennachmittag mit ermäßigten Preisen im Vergnügungspark und bei den Festwirten und abends großes Brillantfeuerwerk. Und jetzt habe ich noch jede Menge Vorankündigungen für euch. Am Samstag ab 20 Uhr Party mit DJ Martinez und Showeinlage der Europa-Show-Tanzgarde in der Meiser Kongress Plaza in Dinkelsbühl, Neue Allee 1. Tickets im Vorverkauf unter meiser-hotels.de. Die Leichtathletikabteilung des TSV 1860 Ansbach veranstaltet am Samstag, den 24.10., den ersten Ansbacher Crosslauf mit Schüler-, Mittelstrecken- und Langstreckenläufen. Beginn ist um 10.30 Uhr am Sportplatz der Grundschule Meinhardswinden. Teilnehmen darf jeder ab 6 Jahren. Für Verpflegung ist gesorgt. Infos und Anmeldung noch bis Sonntag unter tsv1860ansbach.de/leichtathletik/ansbacher-crosslauf. Das 12. Fränkische Seenland-Fischerfest am Altmühlsee am Samstag und Sonntag jeweils ab 11 Uhr am Seezentrum Wald bei Gunzenhausen. Mit regionalen Fischleckerbissen, Angelgeräteflohmarkt, Luftaquarium, Infoständen rund ums Angeln und Wasserqualität sowie regionalen Handarbeits- und Naturprodukten und musikalischer Unterhaltung. Und Flohmarkt Kleiderliebe, organisiert von der Kolpingsfamilie Wolframs Eschenbach. Morgen von 18 bis 22 Uhr in der DJK-Halle in Wolframs Eschenbach. Der Erlös geht an KISS Ansbach.
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2: 15 Grad aktuell in Burgsalach. Heute viel Sonnenschein bei maximal 18 Grad. Der Galaxy Wetter Trend. Morgen gibt es Nebel und zeitweise Sonne bei rund 17 Grad.
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9: Auf der A6 Nürnberg Richtung Heilbronn zwischen Ansbach und Herrieden aktuell noch 4 Kilometer Stau, macht ein Plus von rund 10 Minuten. Und Blitzer habe ich einmal in Ansbach in der Brauhausstraße hier in der 30er-Zone und auf der B466 Oettingen Richtung Westheim im 70er-Bereich. Hier wird sogar in beide Richtungen geblitzt.
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1: Der geht gerade total viral. Mark Forster mit Cool. Wie gewohnt, entspannter Deutschpop und auch so eine ordentliche Portion Leichtigkeit jetzt für unseren Donnerstagnachmittag. Und er hat aufs Cover auch geschrieben, Cool People Listen to Mark Forster. Natürlich mit dem leichten Augenzwinkern, denn ganz so international ist er natürlich nicht drauf. Trotzdem hören wir natürlich jetzt mal gemeinsam rein, hier auf Radio Galaxy.

0: Kurz vor drei ist es. Wir starten rein gleich in die neue Stunde hier mit Harry Styles und American Girls hier auf Radio Galaxy. Das sind die besten aktuellen Hits, damit ihr mir noch gut durch den Nachmittag kommt. Und Cat's Eye mit ihrer neuen Animal. Brandneu bei uns in der Playlist gelandet. Auch den gibt's gleich für euch auf die Ohren hier bei uns auf Radio Galaxy.
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13: Ich bin Gregor Jusse Moser. Schon ab 45 Jahren sollen Frauen künftig ein Mammographie-Screening in Anspruch nehmen können. Die bisherige Altersgrenze von 50 Jahren für das Programm zur Früherkennung von Brustkrebs wird damit heruntergesetzt, wie der gemeinsame Bundesausschuss mitgeteilt hat. Die Änderung gilt voraussichtlich ab dem 1. August kommenden Jahres. Wenn Kunden Opfer von Kontobetrug werden, müssen Banken ihnen das verlorene Geld erst einmal sofort erstatten. Das hat der Europäische Gerichtshof entschieden. Das gilt auch dann, wenn die Bank den Kunden grobe Fahrlässigkeit vorwirft, zum Beispiel nach einem Phishing-Betrug.
14: Im Kern sagt das höchste EU-Gericht, die Erstattung der nicht autorisierten Zahlung und die Frage, wer letztendlich den Schaden tragen muss, sind zwei unterschiedliche Dinge. Zunächst müsse die Bank auf jeden Fall den abgebuchten Betrag erstatten. Ausgenommen ist nur der Fall, dass der Kontoinhaber selbst verdächtigt wird, am Betrug mitgewirkt zu haben. Und nach der Erstattung könne man dann regeln, wer schlussendlich verantwortlich ist.
13: An allen deutschen Bahnhöfen gilt von heute an ein Alkoholverbot. Bislang gab es das nur an einigen großen Bahnhöfen. Auf den Bahnsteigen oder auch in den Wartehallen darf kein Alkohol mehr getrunken werden. Bahnhofskneipen oder auch die Züge der Deutschen Bahn betrifft das aber nicht. Wo schon ein Verbot gibt, seien die Gewalttaten deutlich zurückgegangen, so die Deutsche Bahn. Die Gewerkschaft der Polizei fordert, dass zusätzlich der Verkauf von Alkohol in Zügen und Bahnhöfen abends gestoppt werden sollte. Wie kann der Bürokratieabbau in Bayern gelingen? Fast 200 Vorschläge dafür hat jetzt eine Enquete-Kommission des Landtags vorgelegt. Nach gut 2 Jahren Arbeit schlägt die Kommission unter anderem vor, einzelne Ämter abzuschaffen oder zusammenzulegen oder auch Gemeinden zu größeren Verwaltungsgemeinschaften zu bündeln. Außerdem spricht sie sich für mehr Digitalisierung und KI-Einsatz in der Verwaltung aus.
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9: Ich bin Dirk Wake. Herbe Enttäuschung in Dinkelsbühl. Für das marode Hallenbad gibt es kein Geld vom Bund. Wieder nicht. Laut Fränkischer Landeszeitung hatte Dinkelsbühl schon versucht, bei einem 3,2 Milliarden Euro schweren Förderprogramm berücksichtigt zu werden. Im nächsten Jahr stellt der Bund 250 Millionen Euro zur Verfügung. Und auch hier ging die Bewerbung ins Leere. Das Hallenbad zu sanieren würde die Stadt Dinkelsbühl knapp 17 Millionen Euro kosten. Doch in diesem Monat will der Bund ein weiteres Förderprogramm veröffentlichen. Dinkelsbühl wolle sich wieder bewerben, sagt der Oberbürgermeister.
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15: 18 Grad in Bad Windsheim. Heute viel Sonnenschein bei maximal 18 Grad. Der Galaxy Wetter Trend. Morgen gibt es Nebel und zeitweise Sonne bei rund 17 Grad.
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16: Auf der A6 Nürnberg Richtung Heilbronn zwischen Ansbach und Herrieden aktuell noch 4 Kilometer Stau. Macht ein Plus von rund 10 Minuten. Und Blitzer habe ich einmal in Ansbach in der Brauhausstraße hier in der 30er Zone und auf der B466 Oettingen Richtung Westheim im 70er Bereich. Hier wird sogar in beide Richtungen geblitzt.
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Schönen Donnerstagnachmittag wünsche ich euch. Moritz hier auf Radio Galaxy. Gemeinsam kommen wir noch gut durch und wir schauen mal nach Grönland. Da gibt es gerade sehr, sehr witzige News. Also erstmal nicht so schön, das Verkaufen und Ausschenken von Alkohol, das soll jetzt hier verboten werden. Aber pass auf, jetzt kommt die Folge. In den Supermärkten wird plötzlich massenhaft Hefe gekauft. So viel, dass Grönland nun einen Hefeengpass hat. Und da muss man sagen, ja, kreativ sind sie, die Grönländer, ne? Haben sich da auf jeden Fall schon mal eingedeckt. Aber das ist absoluter Irrsinn. Hätte ja auch keiner vorher drauf kommen können, dass die Leute dann vielleicht sowas hamstern. Das ist schon ziemlich verrückt, ey. Naja, okay. Und mit dieser guten Laune schippern wir jetzt auf jeden Fall noch gut durch und natürlich auch mit den besten aktuellen Hits hier auf Radio Galaxy.

0: ist kurz vor halb vier. Ihr hört Radio Galaxy und das natürlich auch über unseren Webstream auf radiogalaxy.de. Gleich ist Popqueen Taylor Swift für euch am Start mit I Knew It, I Knew You. Etwas countrigere Nummer von ihr, aber passt ja auch ganz gut. Das sind ja auch ihre Ursprünge. Und Miley Cyrus ist zurück, wobei der Cyrus hat sie jetzt irgendwie auch gekappt. Also Miley mit Buzz Percy jetzt gleich für euch brandneu bei uns in der Radio Galaxy Playlist.
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15: 17 Grad in Bechhofen. Heute viel Sonnenschein bei maximal 18 Grad. Der Galaxy-Wettertrend. Morgen gibt es Nebel und zeitweise Sonne bei rund 17 Grad.
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17: Auf der A6 Nürnberg Richtung Heilbronn. Zwischen Ansbach und Herrieden aktuell 6 Kilometer Stau. Macht einen Plus von rund 20 Minuten. Und einen Blitzer habe ich. Und zwar steht er in Weißenburg im Schmalwieser Weg statt einwärts. Hier wird im 30er-Bereich geblitzt.
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0: Hi Leute, Moritz hier. Und Social Media ist jetzt schon voll mit Special Halloween Sachen. Zum Beispiel einen Drink, den es jetzt bei Burger King gibt. Habt ihr heute früh gehört bei uns im Trend Update in der Morning Show mit Max.
1: Die Fastfood-Kette hat sich nämlich einen neuen Gruseldrink ausgedacht, den Vampire's Bite. Klingt erstmal gefährlich, ist aber vor allem süß und sauer. Es handelt sich um Sprite, Erdbeersirup, was dann so verläuft wie Blut und, jetzt kommt's, ein essbarer, süß-saurer Fruchtgummistrohhalm. Serviert wird das Ganze stilecht im Vampirbecher mit Fledermäusen. Ob's den Vampire's Bite auch beim Burger King bei uns in Deutschland geben wird, ist aktuell noch nicht bekannt. Aber ich glaube, ich würde ihn auf jeden Fall probieren.
0: Ja, ich auch. Ey, das klingt richtig, richtig gut. Und euer Trend-Update, das bekommt ihr natürlich auch morgen wieder um 6:15 und 7:15. Nur hier auf Radio Galaxy.

0: Es ist kurz vor vier und gleich holen wir den Sommer noch ein bisschen zurück. Hier bei uns in die Playlist auf Radio Galaxy. Michiko ist am Start von DJ Goja und Jason Derulo gibt's gleich für euch auf die Ohren. Außerdem Adela, ganz frisch im Trend, Ain't in LA, ihre Nummer, die gerade international voll durch die Decke geht und deshalb landet sie jetzt auch schon in den Charts, zumindest irgendwo auch in den Top 10 mittlerweile. Ihr liebt sie, bekommt sie gleich hier auf Radio Galaxy.
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21: Ich bin Gregor Jose Moser. Patientinnen und Patienten sollen im Notfall künftig zielgenauer und besser versorgt werden. Dazu hat der Bundestag eine Reform der Notfallversorgung beschlossen. Künftig soll in einer fachlichen Ersteinschätzung telefonisch oder vor Ort festgelegt werden, welche Hilfe jemand braucht. Die Telefonnummer 112 und die ärztliche Bereitschaftsnummer 116 117 sollen dafür enger verknüpft werden. Bundeskanzler Merz hat zum Auftakt des EU-Gipfels für eine weitere Aufstockung der Mittel für die Ukraine geworben. Es müsse alles getan werden, um der Ukraine über den kommenden Winter und auch im nächsten Jahr zu helfen, sagte Merz in Brüssel. Mehr von Diana Kramer.
22: Der Kanzler geht davon aus, dass die Mittel für Kiew noch einmal aufgestockt werden müssen. Der Ukraine fehlen nach eigenen Angaben im nächsten Jahr knapp 70 Milliarden Euro im Haushalt und für die Verteidigung gegen Russland. Dass dafür aber in der EU eingefrorenes russisches Vermögen verwendet wird, schließt Merz aus. Zumindest in der Form, dass diese Gelder in die USA überführt werden, quasi als Druckmittel in den Bemühungen um Friedensverhandlungen.
21: Nach dem Rücktritt von Bärbel Baas als Co-Parteichefin und Bundesarbeitsministerin will die SPD ja ihre Parteispitze neu wählen. Jetzt gibt es dafür einen Termin. Wie die ARD berichtet, soll am 16. und 17. Januar ein Sonderparteitag in Bremen stattfinden. Bis dahin ist Finanzminister und Vizekanzler Klingbeil alleiniger SPD-Vorsitzender. Ob er nochmal antreten wird, ist noch offen. Der Bahnhof in Ansbach ist Bahnhof des Jahres 2026. Das hat das Verkehrsbündnis Allianz pro Schiene mitgeteilt. Die Jury lobt die helle, freundliche Atmosphäre nach dem mehrjährigen Umbau sowie die gute Anbindung mit Bus, Auto und Fahrrad. Der Freistaat Bayern hat den barrierefreien Ausbau mit mehr als 20 Millionen Euro gefördert.
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6: Ich bin Dirk Wake. Wer hätte das gedacht? Der Ansbacher Bahnhof ist jetzt zu Deutschlands Bahnhof des Jahres gekürt worden. Eine Auszeichnung ist das des Verbands Allianz pro Schiene. Der Jury gefiel unter anderem die Gestaltung des Bahnhofs, insbesondere die lichtdurchflutete Wartehalle mit ihren hölzernen Sitzbänken und die Deckenbeleuchtung. Außerdem sei der Bahnhof sehr gut erreichbar für Autos, Bus und Radfahrer. Für die gibt es mittlerweile teils sogar überdachte Fahrradständer und abschließbare Fahrradboxen. Laut Bayerischem Verkehrsministerium verzeichnet der Ansbacher Bahnhof bis zu 10.000 Reisende.
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13: 16 Grad in Gunzenhausen. Heute viel Sonnenschein bei maximal 18 Grad. Der Galaxy Wetter Trend. Morgen gibt es Nebel und zeitweise Sonne bei rund 17 Grad.
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23: Auf der A6 Nürnberg Richtung Heilbronn zwischen dem Parkplatz Silberbach und Bürgerwald aktuell rund 1 Kilometer Stau. Hier dauert es rund 5 Minuten länger. Und dann hätte ich noch einen Blitzer. Und zwar steht er in Weißenburg im Schmalwieser Weg. Statt einwärts wird hier im 30er Bereich geblitzt.
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Schönen Donnerstagnachmittag wünsche ich euch, Moritz, hier auf Radio Galaxy. Und bei euch in München, da kocht jetzt an einer Tankstelle ja ein Roboter, komplett autonom, habe ich gesehen. Und das 24/7. Gibt es verschiedene Gerichte, wie zum Beispiel Käsespätzle, Kaiserschmarrn, aber auch Suppen. Ja, und er reinigt auch alles, was er da so braucht an Kochutensilien selbstständig. Nur das Auffüllen der Zutaten und die Reinigung des Roboters selbst, das müssen tatsächlich noch Menschen übernehmen. Aber total fortschrittlich. Bei uns in Bayern, ihr da in München, ne? Und eigentlich auch irgendwie ganz witzig für die Versorgung so an der Tankstelle, finde ich. Und ich hoffe, ihr sitzt nicht jetzt im Auto und müsst jetzt gleich noch an der nächsten Tankstelle halten, weil ihr nochmal tanken müsst und eine längere Autofahrt habt. Falls doch, dann versorgen wir euch natürlich und alle anderen natürlich auch mit den besten aktuellen Hits. Teddy Swims jetzt, ganz entspannte Nummer. Mr. Know-It-All, das sind die besten aktuellen Hits hier auf Radio Galaxy.

0: Hier ist Radio Galaxy um kurz vor 5:30 und gemeinsam kommen wir noch gut durch. Gleich ganz entspannt mit The Bowser und Magnetic bei uns in der Playlist. Außerdem Aloy mit ihrer ganz neuen Nummer Golden Summer und Nico Santos bringt uns noch ein bisschen Summer Vibes. Why Don't You Stay, sein aktueller Hit, gleich für euch bei uns in der Playlist. Und ihr hört uns natürlich auch über eure Smart Speaker. Gerne mal ausprobieren.
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18: 17 Grad aktuell in Ipsheim. Heute viel Sonnenschein bei maximal 18 Grad. Der Galaxy Wetter Trend. Morgen gibt es Nebel und zeitweise Sonne bei rund 17 Grad.
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20: Auf der A6 Nürnberg Richtung Heilbronn zwischen Ansbach und dem Parkplatz Silberbach aktuell 2 Kilometer Stau, macht einen Plus von rund 5 Minuten. Und dann hat sich der Peter bei uns gemeldet und sagt, es gibt einen schweren Unfall auf der B466 zwischen Wassermungenau und Bartelmeß-Aurach am Kreisverkehr. Bitte Vorsicht, hier kommt es zu Verkehrsbehinderungen. Blitzer stehen einmal zwischen Vorderbreitentann und Weinberg. In Weißenburg im Schmalwieserweg statt einwärts hier Tempo 30 und dann wird noch in Preußingen am Kindergarten geblitzt, auch hier ebenfalls Tempo 30.
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Hi Leute, Moritz hier. Habt ihr schon mal was von Börsenpartys gehört? Oder auch bei uns vielleicht von der Bierbörse? Das ist ein ziemlich cooles Konzept und geht folgendermaßen. Es geht ab wie an der Börse, nur wird halt nicht mit Aktien gehandelt, sondern mit Drinks in der Bar. Beliebte Getränke, die sind teurer und steigen mit jeder weiteren Bestellung auch im Preis. Und genauso fallen aber auch ausgefallenere Drinks und werden also günstiger. Heißt, da rentiert es sich quasi auch mal was Neues auszuprobieren für ganz wenig Geld. Gibt's in der Londoner Bar, jeden Mittwoch sogar, ist gerade voll der Renner und geht auch total viral gerade. Und bei uns sind's eher die Bierbörsen, die da am Start sind. Aber Leute, war ja klar, dass es bei uns halt hier wieder nur ums Bier geht. 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

0: Es ist kurz vor fünf, ihr hört Radio Galaxy und gemeinsam starten wir gleich in Richtung Feierabend mit Crystal Serenity, Good Old Days, der perfekte Soundtrack, um im Auto nach Hause zu fahren. Ich sag's euch, da kann man ein bisschen mittrommeln auf dem Autolenkrad. Außerdem ganz frisch mit reingekommen, Kamrad Love Sober, Hammernummer, wie wir das gewohnt sind von Kamrad. Gibt's gleich für euch auf die Ohren hier auf Radio Galaxy.
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13: Ich bin Gregor Jusse Moser. Der Personalausweis soll ab Januar auch auf dem Smartphone verfügbar sein. Der Bundestag hat die Einführung der sogenannten digitalen Brieftasche beschlossen, in der eben etwa der Perso abgespeichert werden kann. Mit der DU-App soll man sich im Netz einfacher ausweisen können. Perspektivisch soll auch in der analogen Welt der Ausweis auf dem Handy ausreichen. Schritt für Schritt sollen andere Identitätsnachweise wie der Führerschein dazukommen. An allen rund 5700 Stationen der Deutschen Bahn inklusive der Bahnsteige gilt seit heute ein Alkoholverbot. Die Deutsche Bahn hat eine erste positive Bilanz gezogen. Ursula Winkler berichtet aus Berlin.
14: Mit dem Feierabendbierchen auf den Zug warten am Bahnsteig ist Geschichte. Nur in den Bahnhofsgaststätten bleibt das Trinken von Bier, Wein und Co. erlaubt. Oder dann später im Zug während der Fahrt. So sollen die Bahnhöfe nicht nur sicherer, sondern auch sauberer werden. Sicherheitskräfte sollen künftig auf die Menschen zugehen, die sich nicht an das Konsumverbot halten, mit Augenmaß, wie es heißt. Nicht-Einsichtigen droht ein Hausverbot. Bisher klappt die Maßnahme gut, es wurden laut Bahn keine besonderen Vorfälle bekannt.
13: Wie kann der Bürokratieabbau in Bayern gelingen? Fast 200 Vorschläge dafür hat jetzt eine Enquete-Kommission des Landtags vorgelegt. Nach gut 2 Jahren Arbeit schlägt die Kommission unter anderem vor, einzelne Ämter abzuschaffen oder zusammenzulegen oder auch Gemeinden zu größeren Verwaltungsgemeinschaften zu bündeln. Außerdem spricht sie sich für mehr Digitalisierung und KI-Einsatz in der Verwaltung aus. In der Fußball-Europa League müssen heute aus deutscher Sicht Hoffenheim und Leverkusen ran. Bayer ist in Polen bei Lech Posen zu Gast. Anstoß ist um 18.45 Uhr. Ab 21 Uhr spielt dann Hoffenheim. Es geht gegen Beşiktaş Istanbul aus der Türkei.
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16: Ich bin Dirk Wake. Herbe Enttäuschung in Dinkelsbühl. Für das marode Hallenbad gibt es kein Geld vom Bund. Wieder nicht. Laut Fränkischer Landeszeitung hatte Dinkelsbühl schon versucht, bei dem 3,2 Milliarden Euro schweren Förderprogramm berücksichtigt zu werden. Im nächsten Jahr stellt der Bund 250 Millionen Euro zur Verfügung. Und auch hier ging die Bewerbung ins Leere. Das Hallenbad zu sanieren würde die Stadt Dinkelsbühl knapp 17 Millionen Euro kosten. Doch in diesem Monat will der Bund ein weiteres Förderprogramm veröffentlichen. Dinkelsbühl wolle sich wieder bewerben, sagt der Oberbürgermeister.
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17: 14 Grad in Dinkelsbühl. Heute Nacht ist es sternklar und etwas neblig bei Tiefstwerten um 6 Grad. Der Galaxy Wetter Trend. Morgen gibt es Nebel und zeitweise Sonne bei rund 17 Grad.
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20: Da hat sich der Peter bei uns gemeldet. Und zwar gab es einen schweren Unfall auf der B466 zwischen Wassermungenau und Bartelmeß-Aurach am Kreisverkehr. Bitte Vorsicht, in diesem Bereich hier kommt es zu massiven Behinderungen. Blitzer habe ich jede Menge und zwar zwischen Vorderbreitentann und Weinberg. Dann wird zwischen Kolmberg und Kurzendorf in Richtung Lehrberg im Waldstück geblitzt. Auf der B25 auf Höhe Greiselbach steht noch einer. Und last but not least in Peusingen am Kindergarten hier. Das Ganze ist eine 30er-Zone.
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0: an deutschen Bahnhöfen verbringt man ja meistens eigentlich nur so viel Zeit, wie auch unbedingt nur nötig ist. Aber es gibt offenbar auch bei uns ein paar Bahnhöfe, bei denen man sich richtig gerne aufhält. Zumindest bei uns in Bayern. Schönen Nachmittag wünsche ich euch. Moritz hier auf Radio Galaxy. Ja, einer davon steht tatsächlich bei uns in Bayern, genauer gesagt bei euch in Ansbach. Der Bahnhof ist jetzt nämlich zum Bahnhof des Jahres 2026 gekürt worden. Herzlichen Glückwunsch. Ja. Seit 6 Jahren wurde da ordentlich umgebaut für insgesamt 27 Millionen Euro. Na, euch geht's aber gut. Moderne Beleuchtung, geschwungene Holzbänke, insgesamt sehr viel Türkis und bepflanzte Sitzbereiche. Ja, und auch die Anbindungen an Busse und die Fahrräder hat anscheinend jetzt die Jury überzeugt. Naja, also vielleicht kann man das nächste Mal nach Ansbach schauen, sich den Bahnhof anschauen. Wobei, ich glaube, ich will trotzdem nicht lange da auf meinen Zug warten. Die Verspätung würde ich mir trotzdem gerne sparen.
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0: Hier ist Radio Galaxy um kurz vor 5:30 und Martin Garrix und Ed Sheeran bringen euch gleich noch sicher in Richtung Feierabend. Repeated ihre Nummer gleich bei uns in der Playlist. Außerdem dann Tiffany Harris ganz frisch mit dabei mit Find Me, Hammernummer, und New Religion von Bebe Rexha bringt euch gleich nochmal ein Power für euren Feierabend. Gleich hier auf Radio Galaxy, und ihr hört uns natürlich auch über die kostenlose Galaxy App.
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2: 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Am Samstag ab 20 Uhr Party mit DJ Martinez und Showeinlage der Europa-Showtanzgarde in der Meiser Kongress Plaza in Dinkelsbühl, Neue Allee 1. Tickets im Vorverkauf unter meiser-hotels.de. Die Leichtathletikabteilung des TSV 1860 Ansbach veranstaltet am Samstag, den 24.10., den ersten Ansbacher Crosslauf mit Schüler-, Mittelstrecken- und Langstreckenläufen. Beginn ist um 10.30 Uhr am Sportplatz der Grundschule Meinhard-Swinden. Teilnehmen darf jeder ab 6 Jahren. Für Verpflegung ist gesorgt. Infos und Anmeldung noch bis Sonntag unter tsv1860ansbach.de/leichtathletik/ansbacher-crosslauf. Das 12. Fränkische Seenland-Fischerfest am Altmühlsee am Samstag und Sonntag jeweils ab 11 Uhr am Seezentrum Wald bei Gunzenhausen. Mit regionalen Fischleckerbissen, Angelgeräte-Flohmarkt, Luftaquarium, Infoständen rund ums Angeln und Wasserqualität sowie regionalen Handarbeits- und Naturprodukten und musikalischer Unterhaltung. Und Flohmarkt Kleiderliebe, organisiert von der Kolpingsfamilie Wolframs Eschenbach. Morgen von 18 bis 22 Uhr in der DJK-Halle in Wolframs Eschenbach. Der Erlös geht an KISS Ansbach.
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12: 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So sieht's heute aus.
2: 14 Grad in Heidenheim. Heute Nacht ist es sternklar und etwas neblig bei Tiefstwerten um 6 Grad. Der Galaxy Wetter Trend. Morgen gibt es Nebel und zeitweise Sonne bei rund 17 Grad.
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14: Mir liegen keine Meldungen über größere Staus oder Verkehrsbehinderungen vor, aber Blitzer stehen einmal zwischen Vorderbreitenthann und Weinberg. Dann wird zwischen Kolmberg und Kurzendorf Richtung Lehrberg hier im Waldstück geblitzt. Auf der B25 auf Höhe Greiselbach steht noch einer. Und in Polsingen am Kindergarten wird ebenfalls geblitzt, und das in der Tempo-30er-Zone.
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0: Hi Leute, Moritz hier. Und Social Media ist jetzt schon voll mit Special Halloween Sachen. Zum Beispiel einen Drink, den es jetzt bei Burger King gibt. Habt ihr heute früh gehört bei uns im Trend Update in der Morning Show mit Max.
1: Die Fastfood-Kette hat sich nämlich einen neuen Gruseldrink ausgedacht, den Vampire's Bite. Klingt erstmal gefährlich, ist aber vor allem süß und sauer. Es handelt sich um Sprite, Erdbeersirup, was dann so verläuft wie Blut und, jetzt kommt's, ein essbarer, süß-saurer Fruchtgummistrohhalm. Serviert wird das Ganze stilecht im Vampirbecher mit Fledermäusen. Ob's den Vampire's Bite auch beim Burger King bei uns in Deutschland geben wird, ist aktuell noch nicht bekannt. Aber ich glaube, ich würde ihn auf jeden Fall probieren.
0: Ja, ich auch. Ey, das klingt richtig, richtig gut. Und euer Trend-Update, das bekommt ihr natürlich auch morgen wieder um 6:15 und 7:15 nur hier auf Radio Galaxy. Die

0: Es ist kurz vor sechs, ihr hört Radio Galaxy mit Moritz und ich verabschiede mich jetzt auch in meinen Feierabend. Ich hoffe, ihr seid schon angekommen. Passend dazu haben wir gleich ganz entspannten Sound für euch in der Playlist Save My Love, die ganz neue von Kygo Khaled und Griffin. Außerdem Alex Warren, brandneu bei uns in der Playlist Emerald Eyes, heißt seine neue Nummer, auch ein richtiger Banger geworden und auf Social Media auch schon der totale Hit. Gibt's gleich für euch auf die Ohren, direkt nach den Nachrichten hier auf Radio Galaxy.
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8: Ich bin Gregor Jose Moser. Eine App als digitale Brieftasche, in der zum Beispiel der Personalausweis abgespeichert werden kann. Darüber sollen sich Bürger ab kommendem Januar im Internet ausweisen können, wie der Bundestag beschlossen hat. Mehr von Tine Klimach.
9: Der digitale Ausweis soll es möglich machen, online ein neues Bankkonto zu eröffnen, einen Handyvertrag zu schließen oder ein Auto anzumieten. Deutschland setzt damit eine EU-Verordnung um. Außerdem sollen ältere Menschen künftig keinen neuen Personalausweis mehr beantragen müssen. Wer bei der Beantragung seines letzten Personalausweises 70 Jahre oder älter war, soll ihn unbegrenzt weiter nutzen dürfen. Und Reisepassinhaber müssen bei einem Umzug nicht mehr zum Amt, um den Wohnort umtragen zu lassen.
8: Kohle, Erdöl, Erdgas. Der Ausstieg aus fossilen Energien bringt weltweit betrachtet finanziell mehr Vorteile als Nachteile. Zu dem Ergebnis kommt das Potsdam-Institut für Klimafolgenforschung. Vor allem Länder auf dem afrikanischen Kontinent könnten von ihrem enormen Solarenergiepotenzial profitieren, heißt es. Die zentrale Botschaft der Forscher, Klimapolitik trage zum Erhalt des Wohlstands bei. Die Europäische Arzneimittelbehörde hat empfohlen, in der EU ein neues Gegenmittel gegen Bauchspeicheldrüsenkrebs zuzulassen. Das Mittel Daraxonrasib soll Erwachsenen helfen, deren metastasierter Tumor sich nach einer vorherigen Behandlung verschlechtert hat. Eine Studie mit 500 Patienten zeigt, Betroffene, die das Mittel genommen haben, haben im Schnitt 12,4 statt 6,7 Monate überlebt, also doppelt so lange wie mit Chemotherapie. Die Erschießung eines zum Tode verurteilten Attentäters im US-Bundesstaat Texas soll nun doch nicht online übertragen werden. Präsident Trump hat das damit begründet, dass viele Menschen lieber nicht zusehen wollen würden, wie der Mann sterbe. Verteidigungsminister Hegseth hatte vergangene Woche eine Übertragung angekündigt und das mit einer abschreckenden Wirkung erklärt.
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10: Ich bin Dirk Warke. Es ist Deutschlands größter netzdienlicher Batteriespeicher, der jetzt bei Ansbach-Winterschneidbach entsteht. Insgesamt 14 Millionen Euro kostet der Bau dieses Projektes. Der Speicher wird hier von Max Solar im Netz der Energie gebaut. Heute war Spatenstich am Umspannwerk. Bereits im März 2027 soll der 100 Megawattstunden Batteriespeicher ans Netz gehen. Zum Spatenstich kam auch unter anderem Bayerns Wirtschaftsminister Hubert Aiwanger.
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12: 12 Grad aktuell in Emskirchen. Heute Nacht ist es sternklar und etwas neblig bei Tiefstwerten um 6 Grad. Der Galaxy-Wettertrend. Morgen gibt es Nebel und zeitweise Sonne bei rund 17 Grad.
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13: Mir liegen keine Meldungen über größere Staus oder Verkehrsbehinderungen vor, aber Blitzer stehen einmal zwischen Vorderbreitentann und Weinberg. Dann wird zwischen Kolmberg und Kurzendorf Richtung Lehrberg hier im Waldstück geblitzt. Auf der B25 auf Höhe Greiselbach steht noch einer. Und in Polsingen am Kindergarten wird ebenfalls geblitzt und das in der Tempo 30er Zone.
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9: Ich bin Gregor Jose Moser. Der Personalausweis soll ab Januar auch auf dem Smartphone verfügbar sein. Der Bundestag hat die Einführung der sogenannten digitalen Brieftasche beschlossen, in der eben etwa der Perso abgespeichert werden kann. Mit der DU-App soll man sich im Netz einfacher ausweisen können. Perspektivisch soll auch in der analogen Welt der Ausweis auf dem Handy ausreichen. Schritt für Schritt sollen andere Identitätsnachweise wie der Führerschein dazukommen. Wenn Kunden Opfer von Kontobetrug werden, müssen Banken ihnen das verlorene Geld erst einmal sofort erstatten. Das hat der Europäische Gerichtshof entschieden. Das gilt auch dann, wenn die Bank den Kunden grobe Fahrlässigkeit vorwirft, zum Beispiel nach einem Phishing-Betrug.
10: Im Kern sagt das höchste EU-Gericht, die Erstattung der nicht autorisierten Zahlung und die Frage, wer letztendlich den Schaden tragen muss, sind zwei unterschiedliche Dinge. Zunächst müsse die Bank auf jeden Fall den abgebuchten Betrag erstatten. Ausgenommen ist nur der Fall, dass der Kontoinhaber selbst verdächtigt wird, am Betrug mitgewirkt zu haben. Und nach der Erstattung könne man dann regeln, wer schlussendlich verantwortlich ist.
9: Im Streit um ein Instagram-Video von Bundeswirtschaftsministerin Reiche hat die Linke am Bundesverfassungsgericht einen Erfolg erzielt. Die Ministerin und CDU-Politikerin muss das Video zunächst entfernen, entschied das höchste deutsche Gericht und gab damit einem Eilantrag der Linken statt. In dem Video hatte Reiche vor einer Enteignungspolitik der Linken gewarnt. Auf dem offiziellen Account des Wirtschaftsministeriums trotz des Neutralitätsgebots. Patientinnen und Patienten sollen im Notfall künftig zielgenauer und besser versorgt werden. Dazu hat der Bundestag eine Reform der Notfallversorgung beschlossen. Künftig soll in einer fachlichen Ersteinschätzung telefonisch oder vor Ort festgelegt werden, welche Hilfe jemand braucht. Die Telefonnummer 112 und die ärztliche Bereitschaftsnummer 116 117 sollen dafür enger verknüpft werden.
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11: Mit Moritz. Bis heute Nacht ist immer so ein bisschen leichter Nebel auch mit dabei bei euch. Aber der Himmel, der ist klar und wenn dann nur leicht bewölkt bei euch. Der Tiefstwert, der liegt zwischen 1 und 8 Grad. Und wir schauen mal auf die nächsten Tage. Das ist der Galaxy-Wetter-Trend. Morgen löst sich dieser Nebel dann so langsam auf und die Sonne ist mit am Start. Dazu nur ganz wenige Wolken am bayerischen Himmel. Und übermorgen zieht es dann leider auch schon wieder zu. Es ist eher trüb und immer wieder fällt Regen bei euch. So schaut es dann auch für den Sonntag aus und deshalb 21 Grad morgen in der Spitze und am Wochenende nur noch 16 Grad dann.
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2: Ich bin Gregor Jose Moser. Bisher können Frauen im Alter von 50 bis 75 Jahren am Brustkrebs-Screening teilnehmen. Künftig soll es auch für jüngere Frauen ab 45 Jahren eine Kassenleistung werden. Das hat der gemeinsame Bundesausschuss entschieden. Ursula Winkler berichtet.
3: Brustkrebs ist die häufigste Krebsart bei Frauen. Mit dem Mammographieverfahren können Knoten in der Brust schon in einem sehr frühen Stadium entdeckt werden, oft bevor man sie ertasten kann. Frauen ab 50 bekommen bereits alle 2 Jahre eine Einladung zu der Untersuchung, künftig auch jüngere. Läuft alles nach Plan, können Frauen ab 45 ab August im nächsten Jahr Termine wahrnehmen. Voraussichtlich ab 2028 werden sie dann auch regelmäßig persönlich zu den Screenings eingeladen.
2: Bundeswirtschaftsministerin Reiche muss ein Instagram-Video vorerst löschen. Das Bundesverfassungsgericht hat einem Eilantrag der Linken stattgegeben. In dem Video vom 23. September, kurz nach dem Wahlsieg der Linken in Berlin, hatte Reiche gewarnt, es sei gefährlich für den Investitionsstandort Deutschland, wenn eine Partei über Enteignung spreche. Die Linke sieht darin eine Verletzung des Neutralitätsgebots, weil die CDU-Politikerin Reiche das Video auf dem offiziellen Account des Wirtschaftsministeriums veröffentlicht hat. Die Erschießung eines zum Tode verurteilten Attentäters im US-Bundesstaat Texas soll nun doch nicht online übertragen werden. Präsident Trump hat das damit begründet, dass viele Menschen lieber nicht zusehen wollen würden, wie der Mann sterbe. Verteidigungsminister Hegseth hatte vergangene Woche eine Übertragung angekündigt und das mit einer abschreckenden Wirkung erklärt. Der Bahnhof in Ansbach ist Bahnhof des Jahres 2026. Das hat das Verkehrsbündnis Allianz pro Schiene mitgeteilt. Die Jury lobt die helle, freundliche Atmosphäre nach dem mehrjährigen Umbau sowie die gute Anbindung mit Bus, Auto und Fahrrad. Der Freistaat Bayern hat den barrierefreien Ausbau mit mehr als 20 Millionen Euro gefördert.
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4: Mit Moritz. Bis heute Nacht ist immer so ein bisschen leichter Nebel auch mit dabei bei euch. Aber der Himmel, der ist klar und wenn dann nur leicht bewölkt bei euch. Der Tiefstwert, der liegt zwischen 1 und 8 Grad. Und wir schauen mal auf die nächsten Tage. Das ist der Galaxy-Wetter-Trend. Morgen löst sich dieser Nebel dann so langsam auf und die Sonne ist mit am Start. Dazu nur ganz wenige Wolken am bayerischen Himmel. Und übermorgen zieht's dann leider auch schon wieder zu. Es ist eher trüb und immer wieder fällt Regen bei euch. So schaut es dann auch für den Sonntag aus und deshalb 21 Grad morgen in der Spitze und am Wochenende nur noch 16 Grad dann.
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2: Ich bin Gregor Jose Moser. Eine App als digitale Brieftasche, in der zum Beispiel der Personalausweis abgespeichert werden kann. Darüber sollen sich Bürger ab kommendem Januar im Internet ausweisen können, wie der Bundestag beschlossen hat. Mehr von Tine Klimach.
3: Der digitale Ausweis soll es möglich machen, online ein neues Bankkonto zu eröffnen, einen Handyvertrag zu schließen oder ein Auto anzumieten. Deutschland setzt damit eine EU-Verordnung um. Außerdem sollen ältere Menschen künftig keinen neuen Personalausweis mehr beantragen müssen. Wer bei der Beantragung seines letzten Personalausweises 70 Jahre oder älter war, soll ihn unbegrenzt weiter nutzen dürfen. Und Reisepassinhaber müssen bei einem Umzug nicht mehr zum Amt, um den Wohnort umtragen zu lassen.
2: Im Streit um ein Instagram-Video von Bundeswirtschaftsministerin Reiche hat die Linke am Bundesverfassungsgericht einen Erfolg erzielt. Die Ministerin und CDU-Politikerin muss das Video zunächst entfernen, entschied das höchste deutsche Gericht und gab damit einem Eilantrag der Linken statt. In dem Video hatte Reiche vor einer Enteignungspolitik der Linken gewarnt. Auf dem offiziellen Account des Wirtschaftsministeriums trotz des Neutralitätsgebots. Die Erschießung eines zum Tode verurteilten Attentäters im US-Bundesstaat Texas soll nun doch nicht online übertragen werden. Präsident Trump hat das damit begründet, dass viele Menschen lieber nicht zusehen wollen würden, wie der Mann sterbe. Verteidigungsminister Hegseth hatte vergangene Woche eine Übertragung angekündigt und das mit einer abschreckenden Wirkung erklärt. Patientinnen und Patienten sollen im Notfall künftig zielgenauer und besser versorgt werden. Dazu hat der Bundestag eine Reform der Notfallversorgung beschlossen. Künftig soll in einer fachlichen Ersteinschätzung telefonisch oder vor Ort festgelegt werden, welche Hilfe jemand braucht. Die Telefonnummer 112 und die ärztliche Bereitschaftsnummer 116 117 sollen dafür eng verknüpft werden.
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4: Mit Moritz. Bis heute Nacht ist immer so ein bisschen leichter Nebel auch mit dabei bei euch. Aber der Himmel, der ist klar und wenn dann nur leicht bewölkt bei euch. Der Tiefstwert, der liegt zwischen 1 und 8 Grad. Und wir schauen mal auf die nächsten Tage. Das ist der Galaxy-Wetter-Trend. Morgen löst sich dieser Nebel dann so langsam auf und die Sonne ist mit am Start. Dazu nur ganz wenige Wolken am bayerischen Himmel. Und übermorgen zieht's dann leider auch schon wieder zu. Es ist eher trüb und immer wieder fällt Regen. Bei euch. So schaut es dann auch für den Sonntag aus und deshalb 21 Grad morgen in der Spitze und am Wochenende nur noch 16 Grad dann.
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2: Ich bin Yves Simon. Langsam aber sicher nimmt die Digitalisierung auch bei uns in Deutschland an Fahrt auf. Der Personalausweis, der soll ab Januar auch auf unserem Smartphone verfügbar sein. Der Bundestag hat die Einführung der sogenannten digitalen Brieftasche beschlossen, in der eben zum Beispiel auch der Perso abgespeichert werden kann. Mit der DU-App soll man sich im Netz einfacher ausweisen können. Perspektivisch soll auch in der analogen Welt der Ausweis auf dem Handy dann ausreichend sein. Bisher können Frauen erst ab 50 am Brustkrebs-Screening teilnehmen. Künftig soll das schon ab 45 Jahren eine Kassenleistung werden. Das hat der gemeinsame Bundesausschuss beschlossen. Ursula Winkler berichtet.
3: Brustkrebs ist die häufigste Krebsart bei Frauen. Mit dem Mammographieverfahren können Knoten in der Brust schon in einem sehr frühen Stadium entdeckt werden, oft bevor man sie ertasten kann. Frauen ab 50 bekommen bereits alle 2 Jahre eine Einladung zu der Untersuchung, künftig auch Jüngere. Läuft alles nach Plan, können Frauen ab 45 ab August im nächsten Jahr Termine wahrnehmen.
2: Bundeswirtschaftsministerin Reiche muss ein Instagram-Video wieder löschen. Das Bundesverfassungsgericht hat einem Eilantrag der Linken stattgegeben. In dem Video vom 23. September, also kurz nach dem Wahlsieg der Linken in Berlin, da hatte Reiche gewarnt, dass es doch gefährlich wäre für den Investitionsstandort Deutschland, wenn eine Partei über Enteignung sprechen würde. Die Linken findet das nicht so lustig. Sie sieht darin eine Verletzung des Neutralitätsgebots, vor allem weil die CDU-Politikerin Reiche das Video auf dem offiziellen Account des Wirtschaftsministeriums veröffentlicht hatte. Wie kann der Bürokratieabbau bei uns in Bayern gelingen? Fast 200 Vorschläge dafür hat jetzt eine Kommission des Landtags vorgelegt. Nach gut 2 Jahren Arbeit schlägt sie unter anderem vor, einzelne Ämter einfach abzuschaffen oder zusammenzulegen oder auch Gemeinden zu größeren Verwaltungsgemeinschaften zu bündeln. Außerdem spricht sie sich für mehr Digitalisierung und KI-Einsatz in der Verwaltung aus.
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4: Mit Moritz. Bis heute Nacht ist immer so ein bisschen leichter Nebel auch mit dabei bei euch. Aber der Himmel, der ist klar und wenn dann nur leicht bewölkt bei euch. Der Tiefstwert, der liegt zwischen 1 und 8 Grad. Und wir schauen mal auf die nächsten Tage. Das ist der Galaxy-Wetter-Trend. Morgen löst sich dieser Nebel dann so langsam auf und die Sonne ist mit am Start. Dazu nur ganz wenige Wolken am bayerischen Himmel. Und übermorgen zieht's dann leider auch schon wieder zu. Es ist eher trüb und immer wieder fällt Regen bei euch. So schaut's dann auch für den Sonntag aus und deshalb 21 Grad morgen in der Spitze und am Wochenende nur noch 16 Grad dann.
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2: Ich bin Yves Simon. Langsam aber sicher nimmt die Digitalisierung auch bei uns in Deutschland an Fahrt auf. Der Personalausweis, der soll ab Januar auch auf unserem Smartphone verfügbar sein. Der Bundestag hat die Einführung der sogenannten digitalen Brieftasche beschlossen, in der eben zum Beispiel auch der Perso abgespeichert werden kann. Mit der DU-App soll man sich im Netz einfacher ausweisen können. Perspektivisch soll auch in der analogen Welt der Ausweis auf dem Handy dann ausreichend sein. Bisher können Frauen erst ab 50 am Brustkrebs-Screening teilnehmen. Künftig soll das schon ab 45 Jahren eine Kassenleistung werden. Das hat der gemeinsame Bundesausschuss beschlossen. Ursula Winkler berichtet.
3: Brustkrebs ist die häufigste Krebsart bei Frauen. Mit dem Mammographieverfahren können Knoten in der Brust schon in einem sehr frühen Stadium entdeckt werden, oft bevor man sie ertasten kann. Frauen ab 50 bekommen bereits alle 2 Jahre eine Einladung zu der Untersuchung, künftig auch Jüngere. Läuft alles nach Plan, können Frauen ab 45 ab August im nächsten Jahr Termine wahrnehmen.
2: Bundeswirtschaftsministerin Reiche muss ein Instagram-Video wieder löschen. Das Bundesverfassungsgericht hat einem Eilantrag der Linken stattgegeben. In dem Video vom 23. September, also kurz nach dem Wahlsieg der Linken in Berlin, da hatte Reiche gewarnt, dass es doch gefährlich wäre für den Investitionsstandort Deutschland, wenn eine Partei über Enteignung sprechen würde. Die Linken findet das nicht so lustig. Sie sieht darin eine Verletzung des Neutralitätsgebots, vor allem weil die CDU-Politikerin Reiche das Video auf dem offiziellen Account des Wirtschaftsministeriums veröffentlicht hatte. Wie kann der Bürokratieabbau bei uns in Bayern gelingen? Fast 200 Vorschläge dafür hat jetzt eine Kommission des Landtags vorgelegt. Nach gut 2 Jahren Arbeit schlägt sie unter anderem vor, einzelne Ämter einfach abzuschaffen oder zusammenzulegen oder auch Gemeinden zu größeren Verwaltungsgemeinschaften zu bündeln. Außerdem spricht sie sich für mehr Digitalisierung und KI-Einsatz in der Verwaltung aus.
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2: Ich bin Yves Simon. Wer raucht, muss voraussichtlich ab dem kommenden Jahr mehr Geld für seine Sucht einplanen. Der Bundestag befasst sich jetzt gerade am Abend mit einem Gesetzentwurf, wonach die Steuer auf Tabakprodukte angehoben werden soll. Eine Schachtel Zigaretten könnte dann bald mehr als 10 Euro kosten und auch die Preise für Vapes sollen deutlich rauf. Aus Berlin, Ronny Thorau.
3: Die Tabaksteuerreform wurde da auf der Zielgeraden, gerade auch für Vapor, nochmal deutlich verschärft. Ursprünglich sollten die Preise für den Milliliter Liquid um einen Cent pro Jahr steigen. Jetzt sind es mehrere Cent pro Jahr. Man kann das so umrechnen. Im Moment kosten viele E-Zigarettenflüssigkeiten so 12 Euro. Das rechnen Branchenvertreter so vor. Und bis zum Jahr 2030 würde das dann auf rund 15 Euro steigen.
2: US-Präsident Trump lenkt ein, er hat die geplante Live-Übertragung einer Hinrichtung im US-Bundesstaat Texas doch noch gestoppt, nach massiver Kritik. Zuvor hatte Verteidigungsminister Hegseth die Übertragung mit einer abschreckenden Wirkung begründet. International allerdings hat das für Entsetzen und heftige Kritik gesorgt. Die SPD stellt sich nach dem Rücktritt von Bärbel Baas neu auf. Sie war ja neben Lars Klingbeil Co-Vorsitzende bei den Sozialdemokraten. Inzwischen steht auch der Zeitplan. Für Mitte Januar ist jetzt ein Bundesparteitag in Bremen angesetzt. Da soll dann nicht nur über die vakante Stelle von Bärbel Baas abgestimmt werden, sondern auch über Lars Klingbeil. Der hat bisher noch offen gelassen, ob er überhaupt nochmal antritt. An der Doppelspitze an sich will die Partei aber festhalten. In der Fußball-Europa League ist der heutige Spieltag beendet. Hoffenheim hat mit 2:3 daheim gegen Beşiktaş Istanbul verloren. Schon am frühen Abend hatte Leverkusen dafür deutlich gewonnen mit 4:0 beim tschechischen Club Lech Posen. Conference League ist auch noch gespielt worden. Da hat Freiburg einen knappen 3:2 Sieg bei Jablonec eingefahren. Das ist auch ein tschechisches Team.
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4: Mit Moritz. Bis heute Nacht ist immer so ein bisschen leichter Nebel auch mit dabei bei euch. Aber der Himmel, der ist klar und wenn dann nur leicht bewölkt bei euch. Der Tiefstwert, der liegt zwischen 1 und 8 Grad. Und wir schauen mal auf die nächsten Tage. Das ist der Galaxy-Wetter-Trend. Morgen löst sich dieser Nebel dann so langsam auf und die Sonne ist mit am Start. Dazu nur ganz wenige Wolken am bayerischen Himmel. Und übermorgen zieht's dann leider auch schon wieder zu. Es ist eher trüb und immer wieder fällt Regen bei euch. So schaut es dann auch für den Sonntag aus und deshalb 21 Grad morgen in der Spitze und am Wochenende nur noch 16 Grad dann.
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2: Ich bin Yves Simon. Wer raucht, muss voraussichtlich ab dem kommenden Jahr mehr Geld für seine Sucht einplanen. Der Bundestag befasst sich jetzt gerade am Abend mit einem Gesetzentwurf, wonach die Steuer auf Tabakprodukte angehoben werden soll. Eine Schachtel Zigaretten könnte dann bald mehr als 10 Euro kosten und auch die Preise für Vapes sollen deutlich rauf. Aus Berlin, Ronny Thorau.
3: Die Tabaksteuerreform wurde da auf der Zielgeraden, gerade auch für Vapor, nochmal deutlich verschärft. Ursprünglich sollten die Preise für den Milliliter Liquid um einen Cent pro Jahr steigen. Jetzt sind es mehrere Cent pro Jahr. Man kann das so umrechnen. Im Moment kosten viele E-Zigarettenflüssigkeiten so 12 Euro. Das rechnen Branchenvertreter so vor. Und bis zum Jahr 2030 würde das dann auf rund 15 Euro steigen.
2: US-Präsident Trump lenkt ein, er hat die geplante Live-Übertragung einer Hinrichtung im US-Bundesstaat Texas doch noch gestoppt, nach massiver Kritik. Zuvor hatte Verteidigungsminister Hegseth die Übertragung mit einer abschreckenden Wirkung begründet. International allerdings hat das für Entsetzen und heftige Kritik gesorgt. Die SPD stellt sich nach dem Rücktritt von Bärbel Baas neu auf. Sie war ja neben Lars Klingbeil Co-Vorsitzende bei den Sozialdemokraten. Inzwischen steht auch der Zeitplan. Für Mitte Januar ist jetzt ein Bundesparteitag in Bremen angesetzt. Da soll dann nicht nur über die vakante Stelle von Bärbel Baas abgestimmt werden, sondern auch über Lars Klingbeil. Der hat bisher noch offen gelassen, ob er überhaupt nochmal antritt. An der Doppelspitze an sich will die Partei aber festhalten. In der Fußball-Europa League ist der heutige Spieltag beendet. Hoffenheim hat mit 2:3 daheim gegen Beşiktaş Istanbul verloren. Schon am frühen Abend hatte Leverkusen dafür deutlich gewonnen mit 4:0 beim tschechischen Club Lech Posen. Conference League ist auch noch gespielt worden. Da hat Freiburg einen knappen 3:2 Sieg bei Jablonec eingefahren. Das ist auch ein tschechisches Team.
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2: Ich bin Christoph Kreis. Ausweisen ganz einfach mit dem Smartphone. Das soll ab dem kommenden Jahr möglich sein, denn der Bundestag hat die digitale Brieftasche beschlossen. Für das Handy gibt's dann die DU-App und darauf kann man den Personalausweis abspeichern, später dann auch den Führerschein. Dann braucht's bei Behörden oder Vertragspartnern keine Plastikkarte mehr. Im Streit um ein Instagram-Video von Bundeswirtschaftsministerin Katharina Reiche hat die Linke am Bundesverfassungsgericht einen Erfolg erzielt. Die Ministerin muss das Video zunächst entfernen. Das höchste deutsche Gericht in Karlsruhe gab damit einem Eilantrag der Linken statt. Ursula Winkler berichtet.
3: Das Video zeigt eine Rede von Wirtschaftsministerin Reiche. Es wurde auf dem Insta-Kanal ihres Ministeriums geteilt, kurz nach dem Wahlsieg der Linken in Berlin. Reiche warnt darin, es sei gefährlich für den Investitionsstandort Deutschland, dass eine Partei über Enteignung spreche und Antisemitismus offen lebe. Reiche muss das Video jetzt löschen, bis die Klage richtig verhandelt wurde. Je nach Ausgang des Verfahrens darf das Video dann wieder veröffentlicht werden oder auch nicht.
2: Der Bahnhof in Ansbach ist der Bahnhof des Jahres 2026. Das hat das Verkehrsbündnis Allianz pro Schiene mitgeteilt. Die Jury lobte die helle, freundliche Atmosphäre nach dem mehrjährigen Umbau sowie die gute Anbindung mit Bus, Auto und Fahrrad. Der Freistaat Bayern hat den barrierefreien Ausbau in Ansbach mit mehr als 20 Millionen Euro gefördert. In der Fußball-Europa League hat Bayer Leverkusen mit 4:0 beim polnischen Club Lech Posen gewonnen. Hoffenheim hat mit 2:3 daheim gegen Beşiktaş Istanbul verloren. Und in der Conference League hat Freiburg einen knappen 3:2-Sieg bei Jablonec in Tschechien eingefahren.
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2: Ich bin Christoph Kreis. Ausweisen ganz einfach mit dem Smartphone. Das soll ab dem kommenden Jahr möglich sein, denn der Bundestag hat die digitale Brieftasche beschlossen. Für das Handy gibt's dann die DU-App und darauf kann man den Personalausweis abspeichern, später dann auch den Führerschein. Dann braucht's bei Behörden oder Vertragspartnern keine Plastikkarte mehr. Im Streit um ein Instagram-Video von Bundeswirtschaftsministerin Katharina Reiche hat die Linke am Bundesverfassungsgericht einen Erfolg erzielt. Die Ministerin muss das Video zunächst entfernen. Das höchste deutsche Gericht in Karlsruhe gab damit einem Eilantrag der Linken statt. Ursula Winkler berichtet.
3: Das Video zeigt eine Rede von Wirtschaftsministerin Reiche. Es wurde auf dem Insta-Kanal ihres Ministeriums geteilt, kurz nach dem Wahlsieg der Linken in Berlin. Reiche warnt darin, es sei gefährlich für den Investitionsstandort Deutschland, dass eine Partei über Enteignung spreche und Antisemitismus offen lebe. Reiche muss das Video jetzt löschen, bis die Klage richtig verhandelt wurde. Je nach Ausgang des Verfahrens darf das Video dann wieder veröffentlicht werden oder auch nicht.
2: Der Bahnhof in Ansbach ist der Bahnhof des Jahres 2026. Das hat das Verkehrsbündnis Allianz pro Schiene mitgeteilt. Die Jury lobte die helle, freundliche Atmosphäre nach dem mehrjährigen Umbau sowie die gute Anbindung mit Bus, Auto und Fahrrad. Der Freistaat Bayern hat den barrierefreien Ausbau in Ansbach mit mehr als 20 Millionen Euro gefördert. In der Fußball-Europa League hat Bayer Leverkusen mit 4:0 beim polnischen Club Lech Posen gewonnen. Hoffenheim hat mit 2:3 daheim gegen Beşiktaş Istanbul verloren. Und in der Conference League hat Freiburg einen knappen 3:2 Sieg bei Jablonec in Tschechien eingefahren.
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2: Ich bin Christoph Kreis. Rauchen und Vapen wird bald noch teurer. Der Bundestag hat am Abend eine schrittweise Erhöhung der Tabaksteuer beschlossen. Bis 2030 steigt sie jährlich. Beispielsweise eine 20er-Schachtel Zigaretten wird am Ende rund 4 Euro teurer sein als aktuell. Der Staat rechnet mit zusätzlichen Einnahmen in Milliardenhöhe. Die meisten Raucher dürften ihrem Laster aber trotz der Erhöhung treu bleiben, glauben Suchtexperten. Bundeswirtschaftsministerin Reiche muss ein Instagram-Video, in dem sie der Linkspartei Antisemitismus vorgeworfen hatte, vorerst offline nehmen. Das hat das Bundesverfassungsgericht in Karlsruhe entschieden. Durch die Verbreitung des Videos drohe der Linken ein Nachteil im politischen Wettbewerb, so die Richter. Ob Reiche auch gegen das Neutralitätsgebot des Staates verstoßen hat, wird zu einem späteren Zeitpunkt entschieden. Der frühere Staatschef Venezuelas Nicolas Maduro hat bei einer Anhörung vor einem New Yorker Gericht die von den USA gegen ihn erhobenen Vorwürfe zurückgewiesen. Er soll während seiner Präsidentschaft mehrere US-Bürger in venezolanischen Gefängnissen gefoltert haben. Im Januar hatte das US-Militär Maduro in einer spektakulären Nacht- und Nebelaktion aus Venezuela entführt und in die USA gebracht. 3 Bundesliga-Teams waren heute international im Einsatz, jeweils in der Europa League. Gewann Bayer Leverkusen bei Lech Posen in Polen mit 4:0. Hoffenheim unterlag zu Hause Beşiktaş Istanbul mit 2:3. In der Conference League setzte sich der aktuelle Bundesliga-Tabellenführer Freiburg mit 3:2 gegen Jablonec aus Tschechien durch.
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2: Ich bin Christoph Kreis. Rauchen und Vapen wird bald noch teurer. Der Bundestag hat am Abend eine schrittweise Erhöhung der Tabaksteuer beschlossen. Bis 2030 steigt sie jährlich. Beispielsweise eine 20er Schachtel Zigaretten wird am Ende rund 4 Euro teurer sein als aktuell. Der Staat rechnet mit zusätzlichen Einnahmen in Milliardenhöhe. Die meisten Raucher dürften ihrem Laster aber trotz der Erhöhung treu bleiben, glauben Suchtexperten. Bundeswirtschaftsministerin Reiche muss ein Instagram-Video, in dem sie der Linkspartei Antisemitismus vorgeworfen hatte, vorerst offline nehmen. Das hat das Bundesverfassungsgericht in Karlsruhe entschieden. Durch die Verbreitung des Videos drohe der Linken ein Nachteil im politischen Wettbewerb, so die Richter. Ob Reiche auch gegen das Neutralitätsgebot des Staates verstoßen hat, wird zu einem späteren Zeitpunkt entschieden. Der frühere Staatschef Venezuelas Nicolas Maduro hat bei einer Anhörung vor einem New Yorker Gericht die von den USA gegen ihn erhobenen Vorwürfe zurückgewiesen. Er soll während seiner Präsidentschaft mehrere US-Bürger in venezolanischen Gefängnissen gefoltert haben. Im Januar hatte das US-Militär Maduro in einer spektakulären Nacht- und Nebelaktion aus Venezuela entführt und in die USA gebracht. 3 Bundesliga-Teams waren heute international im Einsatz, jeweils in der Europa League. Gewann Bayer Leverkusen bei Lech Posen in Polen mit 4:0. Hoffenheim unterlag zu Hause Beşiktaş Istanbul mit 2:3. In der Conference League setzte sich der aktuelle Bundesliga-Tabellenführer Freiburg mit 3:2 gegen Jablonec aus Tschechien durch.
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2: Ich bin Christoph Kreis. Mit dem Handy zu bezahlen ist ja längst Standard. Mit dem Handy ausweisen könnte es bald werden. Der Bundestag hat grünes Licht für die digitale Brieftasche ab 2027 gegeben. In einer App können der Personalausweis und andere Dokumente wie das ÖPNV-Ticket dann gespeichert werden. Betonung auf können gespeichert werden. Die App ist freiwillig. Der Plastikkartenperso bleibt natürlich gültig. In den USA war es zuletzt das Diskussionsthema schlechthin. Eine für Anfang Dezember geplante Hinrichtung in Texas sollte per Livestream gezeigt werden. Offizielle Begründung: Abschreckung. Nach massiver Kritik aus dem In- und Ausland hat US-Präsident Trump diese Live-Übertragung nun doch abgesagt. Viele gute und gutmeinende Menschen würden sich das nicht ansehen wollen, so Trump. Deutschland und Frankreich haben sich Berichten zufolge auf einen Kompromiss geeinigt, um das geplante EU-weite Verbrenneraus deutlich abzuschwächen. Demnach müssten die Autobauer den CO2-Ausstoß bis 2035 zwar weiterhin um 90% senken, die übrigen 10% aber nicht mehr ausgleichen. Ob die restlichen EU-Länder diesen Kompromiss mittragen, ist noch offen. Ein Brustkrebs-Screening zahlt die Krankenkasse bislang nur für Frauen zwischen 50 und 75 Jahren. Künftig können diese Leistung auch schon Frauen ab 75.